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1: Ich bin Florian Klaus. In Mecklenburg-Vorpommern könnte bald zum ersten Mal in dem Bundesland eine rot-rot-grüne Regierung vor der Tür stehen. Sowohl die SPD als auch die Linke haben für Koalitionsverhandlungen gestimmt. Die Grünen wollen heute darüber entscheiden. SPD-Landeschefin Schwesig hat gesagt, dass die Verhandlungen dann am Montag beginnen könnten. Hohe Spritpreise sind nicht nur hier ein Thema, auch die US-Regierung steht wenige Wochen vor den Kongresswahlen deswegen unter Druck. Präsident Trump hat darum jetzt angekündigt, dass hunderttausende Tonnen Diesel aus Russland kommen sollen. Er hat dafür Kreml-Chef Putin gedankt. Wegen der bestehenden Sanktionen aufgrund des russischen Kriegs in der Ukraine hat das US-Finanzministerium für die Importe eine temporäre Erlaubnis ausgestellt. Die Bahn tritt bei der Sanierung ihres stark belasteten Netzes auf die Bremse. Bis 2031 sollen nur noch 13 statt 21 vielbefahrene Strecken umfassend erneuert werden. Die übrigen Projekte kommen später dran. Thomas Bleskin berichtet.
2: Der Knackpunkt ist, die Bahn will weniger Großbaustellen gleichzeitig stemmen und dafür die Abläufe verbessern. Umleitungsstrecken sollen besser vorbereitet und der Verkehr nach einer Sanierung schrittweise wieder hochgefahren werden. Denn zuletzt gab es nach Bauarbeiten immer wieder Probleme mit Verspätungen und Zugausfällen.
1: Ein schweres Erdbeben hat Panama erschüttert. Der US-Geologische Dienst hat die Stärke mit 7,7 angegeben. Lokalen Medien zufolge sind Gebäude beschädigt worden, Verletzte sind nicht bekannt. In mehreren Regionen hatten Menschen vorsorglich Gebäude verlassen. Eine Tsunami-Warnung hat Panama inzwischen aufgehoben. Was für eine Schlussphase. Lange hat es so ausgesehen, als könnte der 5. Spieltag der Fußball-Bundesliga ohne Tore starten, aber dann haben Dortmund und Bremen losgelegt. In der 80. und 85. Minute ist erst der BVB mit 2 Treffern in Führung gegangen, die Bremer haben dann aber mit nochmal 2 Toren wieder ausgeglichen. Der Endstand also 2:2 unentschieden. Außerdem konnten die DFB-Frauen einen Erfolg feiern. Im Testspiel gegen Australien gab es einen 4:2-Sieg.
3: Der KI-generierte Autoverkehrsdienst meldet auf der A8 von Salzburg kommend in Richtung München. Achten Sie bitte auf eine Gefahr durch eine ungesicherte Unfallstelle zwischen Perlach und Ramersdorf. Hier ist ein Unfall passiert. Bitte vorsichtig fahren. Ihr Autoverkehrsdienst wünscht gute Fahrt. Mit aktuellen Daten vom MET Norwegen hier das KI-generierte Wetter für München. Heute Morgen erwarten Sie starke Bewölkung und 12 Grad. Vereinzelt kann es regnen. Am Mittag zeigt sich ein bewölkter Himmel mit etwas Sonne bei unverändert 12 Grad. Es kommt zu vereinzeltem starkem Regen und es ist windig. Im weiteren Tagesverlauf bleibt der Himmel stark bewölkt bei wiederum 12 Grad und nur vereinzelt fällt Regen. Am Abend wird die Bewölkung etwas weniger dicht, die Temperatur sinkt auf 9 Grad. In der kommenden Nacht lockert die Bewölkung auf und die Tiefstwerte gehen auf 8 Grad zurück.
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1: 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Es ist jetzt 3 Uhr und 2 Minuten.

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1: Ich bin Florian Klaus. Der ukrainische Präsident Zelensky hat die Vereinbarung der USA mit Russland für russische Diesellieferungen kritisiert. Er hat sie eine Investition in den Krieg genannt. US-Präsident Trump hatte davor bekannt gegeben, dass Russland umgehend hunderttausende Tonnen Diesel für die USA und den Weltmarkt bereitstellen werde. Sanktionen sollten solche Geschäfte eigentlich verbieten. Trump steht aber wegen hoher Spritpreise auch in seinem Land unter Druck. Wer außer die AfD und das BSW hat den neuen Präsidenten des Landtags von Sachsen-Anhalt Rausch gewählt? Der AfD-Politiker hatte 4 Stimmen mehr, als die beiden Fraktionen abgeben konnten. Einem Taz-Bericht zufolge haben mehrere CDU-Politiker über ihr Abstimmungsverhalten gelogen. 8 Abgeordnete hätten auf Anfrage gesagt, dass sie sich enthalten hätten. Allerdings gab es bei der Abstimmung nur 5 Enthaltungen. Die Autorin Jutta Richter ist auf der Frankfurter Buchmesse für ihr Lebenswerk geehrt worden. Sie bekam beim Deutschen Jugendliteraturpreis den Sonderpreis Gesamtwerk. Von Richter stammen Bücher wie Der Tag, als ich lernte, die Spinnen zu zähmen oder Frau Wolle und der Duft von Schokolade. Die Jury lobte vor allem, dass die Autorin sich Beschönigungen und einfachen Lösungen verweigere. Der frühere ZDF-Chefredakteur und Moderator Klaus Presser ist tot. Er ist am Mittwoch im Alter von 90 Jahren gestorben, wie der Sender mitgeteilt hat. Die heutige Chefredakteurin Bettina Schausten hat gesagt, dass Presser für präzises journalistisches Handwerk gestanden habe. Er hatte unter anderem das Heute-Journal mitkonzipiert und moderiert. Bis zur 80. Minute hat es zum Auftakt des 5. Spieltags in der Fußball-Bundesliga bis zum 1. Tor gedauert. Aber dann ist es Schlag auf Schlag gegangen. Nach einem 0:2 Rückstand hat sich Bremen in Dortmund noch einen Punkt gerettet. 2:2 stand es am Ende. Werder-Spieler Füllkrug hat das bei Sky so erklärt.
2: Die Arbeit gegen den Ball, die Bereitschaft, die ist extrem hoch. Und ich glaube, dass man das auch erste Halbzeit gesehen hat. Nach Ballverlust, wie schnell wir alle hinterm Ball kommen, wie schnell wir im Gegenpressing sind, wie schnell wir bereit sind, dass auch alle damit machen. Und ich glaube, dass man sich solche Situationen am Ende damit verdient.
1: Außerdem hat die deutsche Nationalmannschaft der Frauen im Testspiel gegen Australien mit 4:2 gewonnen.
3: Der KI-generierte Autoverkehrsdienst meldet auf der A8, von Salzburg kommend in Richtung München, achten Sie bitte auf eine Gefahr durch eine ungesicherte Unfallstelle zwischen Perlach und Ramersdorf. Hier ist ein Unfall passiert, bitte vorsichtig fahren. Ihr Autoverkehrsdienst wünscht gute Fahrt. Mit aktuellen Daten vom NÖT Norwegen hier das KI-generierte Wetter für München. Bleiben Sie am Samstagmorgen mit dicken Wolken und Temperaturen von etwa 12 Grad rechnen. Vereinzelt kann es auch zu Regen kommen. Es sieht nicht danach aus, dass sich das Wetter im Laufe des Tages wesentlich verbessern wird. Beim Mittagessen ist es bewölkt, aber die Sonne schaut ab und an durch die Wolken. Die Temperaturen bleiben konstant bei etwa 12 Grad. Allerdings kann es zu starken Regenschauern kommen und Achtung, es wird auch ziemlich windig. Am Nachmittag verdichten sich die Wolken erneut, sodass es wieder stark bewölkt aussieht. Die Temperaturen bleiben konstant bei etwa 12 Grad. Vereinzelt kann es zu Regen kommen. Abends ist es bewölkt und die Temperatur sinkt auf etwa 9 Grad. In der Nacht lockert es dann aber endlich auf, sodass kaum noch Wolken am Himmel zu sehen sind und die Temperaturen sinken auf Tiefstwerte von etwa 8 Grad.

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1: Ich bin Florian Klaus. In ein paar Wochen stehen in den USA Wahlen an und Präsident Trump steht auch wegen gestiegener Spritpreise unter Druck. Jetzt hat er einen Deal mit Russlands Präsident Putin öffentlich gemacht. Russland stelle demnach mehr als 300.000 Tonnen Diesel für den US- und den Weltmarkt zur Verfügung. Der ukrainische Präsident Zelensky hat diese Lockerung der Sanktionen kritisiert. Moskau werde mit weiterem Terror danken, sagte er. Rot-Rot-Grüne Koalitionsgespräche in Mecklenburg-Vorpommern rücken näher. Nach der SPD hat auch die Linke für die Verhandlungen gestimmt. Der Beschluss sei einstimmig gefasst worden, sagte Landeschef Herbst. Damit fehlen nur noch die Grünen, die heute bei einem kleinen Parteitag in Rostock darüber entscheiden wollen. Die frisch gekürte Friedensnobelpreisträgerin Navi Pillay findet die US-Sanktionen gegen den Internationalen Strafgerichtshof schockierend. Das hat sie in der ARD gesagt. Sie war bis 2008 selbst Richterin dort. Pillay sagte, dass sie fest an das Gericht glaube. Ein Anlass für die US-Sanktionen war, dass das Gericht einen Haftbefehl gegen Israels Ministerpräsidenten Netanyahu verhängt hat. Ein schweres Erdbeben hat Panama erschüttert. Der US-Geologische Dienst hat die Stärke mit 7,7 angegeben. Lokalen Medien zufolge sind Gebäude beschädigt worden, Verletzte sind nicht bekannt. In mehreren Regionen hatten Menschen vorsorglich Gebäude verlassen. Eine Tsunami-Warnung hat Panama inzwischen aufgehoben. Doch nur ein Punkt für Borussia Dortmund. Nach einer torreichen Schlussphase stand zum Auftakt des 5. Spieltags der Fußball-Bundesliga am Ende ein 2:2 Unentschieden gegen Bremen. BVB-Trainer Niko Kovac bei Sky.
2: Wenn du 2-0 führst zu Hause, bis zur 88. Minute alles richtig machst, den Gegner dir richtig zurechtlegst, viele Chancen auch in der zweiten Halbzeit, die er spielst, und dann durch zwei, klar, vermeidbare Fehler den Gegner im Grunde genommen wieder das Leben einhauchst, dann bist du natürlich enttäuscht, ganz klar.
1: Außerdem hat die deutsche Nationalmannschaft der Frauen im Testspiel gegen Australien einen 4:2-Sieg eingefahren.
3: Der KI-generierte Autoverkehrsdienst meldet normalen Verkehr in und um München. Mit aktuellen Daten vom MET Norwegen hier das KI-generierte Wetter für München. Am Morgen heute erwartet uns ein stark bewölkter Himmel mit Temperaturen um die 11 Grad und vereinzeltem Regen. Beim Mittagessen ist weiterhin mit einer wolkenverhangenen Situation zu rechnen, aber immerhin gibt es ein wenig Sonne, während die Thermometer auf etwa 12 Grad steigen werden. Zeitweise kann es auch zu stärkerem Regen kommen. Am Nachmittag bleibt es stark bewölkt und die Temperaturen pendeln sich bei etwa 12 Grad ein, wobei es weiterhin vereinzelt regnen kann. Abends lockert sich das Wetter auf und wir erleben einen kaum bewölkten Himmel, der die Temperaturen bis auf 9 Grad absinken lässt. In der Nacht wird es dann wieder bewölkt mit Tiefstwerten um 8 Grad.

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1: Ich bin Florian Klaus. Guten Morgen. Der ukrainische Präsident Selenskyj hat die Vereinbarung der USA mit Russland für russische Diesellieferungen kritisiert. Er hat sie eine Investition in den Krieg genannt. US-Präsident Trump hatte davor bekannt gegeben, dass Russland umgehend hunderttausende Tonnen Diesel für die USA und den Weltmarkt bereitstellen werde. Sanktionen sollten solche Geschäfte eigentlich verbieten. Trump steht aber wegen hoher Spritpreise auch in seinem Land unter Druck. In Mecklenburg-Vorpommern könnte bald zum ersten Mal in dem Bundesland eine rot-rot-grüne Regierung vor der Tür stehen. Sowohl die SPD als auch die Linke haben für Koalitionsverhandlungen gestimmt. Die Grünen wollen heute darüber entscheiden. SPD-Landeschefin Schwesig hat gesagt, dass die Verhandlungen dann am Montag beginnen könnten. Nach US-Sanktionen gegen den Internationalen Strafgerichtshof hat Bundesjustizministerin Hubich von einem finsteren Tag für das internationale Recht gesprochen. Es sei eine bittere Pointe, dass es am gleichen Tag passiere, an dem eine ehemalige Richterin den Friedensnobelpreis erhalten habe, nämlich die Menschenrechterin Navi Pillay. Nach mehreren Wahlschlappen der CDU hat sich der CSU-Politiker Weber dafür ausgesprochen, die Abgrenzung zur AfD aufzuweichen. Der Süddeutschen hat er gesagt, es sei für die Union eine Riesenbelastung, wenn sie sich in Ländern mit Minderheitsregierungen dauernd mit linken Parteien abstimmen müsse. Weber ist Fraktionschef der EVP im Europaparlament. Dort hat die EVP schon mit rechten Parteien wie der AfD Beschlüsse gefasst. Bis zur 80. Minute hat es zum Auftakt des 5. Spieltags in der Fußball-Bundesliga bis zum ersten Tor gedauert. Aber dann ist es Schlag auf Schlag gegangen. Nach einem 0:2

0: München ist zwischen Pfaffenhofen und Allershausen der Standstreifen blockiert. Zusätzlich ist auch der rechte Fahrstreifen gesperrt. Bitte achten Sie auf die Gefahren durch eine ungesicherte Unfallstelle sowie Gegenstände auf der Fahrbahn, insbesondere Fahrzeugteile. Auf der A99 bei der Anschlussstelle A92 gibt es einen Unfall. Ihr Autoverkehrsdienst wünscht gute Fahrt. Mit aktuellen Daten vom MET Norwegen hier das KI-generierte Wetter für München. Bleiben Sie heute Vormittag mit starken Bewölkungen und Temperaturen um die 12 Grad rechnen. Vereinzelt kann es zu starkem Regen kommen. Am Mittag zeigt sich der Himmel bewölkt, aber mit ein wenig Sonne, wobei die Temperatur konstant bei etwa 12 Grad bleibt und vereinzeltes starkes Regnen weiterhin möglich ist. Im Laufe des Nachmittags wird es erneut stark bewölkt mit Temperaturen um die 12 Grad und dem Risiko von gelegentlichen Regenfällen. Am Abend klart der Himmel auf, sodass kaum noch Bewölkung zu erwarten ist, während sich die Temperatur auf etwa 9 Grad absenkt. In der Nacht verdichten sich dann wieder die Wolken, was mit Tiefstwerten von etwa 8 Grad einhergeht.
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1: Ich bin Angela Kress. Guten Morgen. Die emiratischen Ermittler sind sich sicher, der Co-Pilot des Fly-Dubai-Flugs von Dubai nach Tel Aviv wollte die Maschine bei Tel Aviv auf den israelischen Flughafen Ben Gurion stürzen lassen. Der Verdächtige habe zwei frühere Flüge nach Tel Aviv genutzt, um sich mit der Route und dem Flugzeug vertraut zu machen. Ende September kam es zu einem mutmaßlichen Angriff des Co-Piloten auf den Piloten. Passagiere griffen ein. Eine zweite Besatzung konnte das Flugzeug schließlich landen. SPD und Linke haben schon zugestimmt. Heute stimmen auch die Grünen noch darüber ab, ob es in Mecklenburg-Vorpommern rot-rot-grüne Koalitionsverhandlungen geben soll. Sollten auch sie einverstanden sein, soll es am Montag losgehen. In den Sondierungen hatten sich die Parteien schon unter anderem darauf geeinigt, dass Kitas beitragsfrei bleiben und Schulen weiter modernisiert werden sollen. Auch die bayerischen Grünen kommen heute zusammen. Auf dem Parteitag in Landshut soll es bis morgen um Themen

0: wie Gipfeln und Jugendliche beschreiben damit etwa, was sie als Höhepunkt oder als super gut empfinden. Und als drittes im Finale ist Ragebait. Gemeint sind da oft Inhalte in sozialen Medien, die einen absichtlich wütend machen wollen.
1: Zum Auftakt des fünften Spieltags in der Fußball-Bundesliga hat es keinen Sieger gegeben. Dortmund und Bremen haben sich nach einer torreichen Schlussphase mit 2:2 getrennt. Gewonnen hat aber die deutsche Nationalmannschaft der Frauen. Im Testspiel gegen Australien hat sich die DFB-Auswahl mit 4:2 durchgesetzt.
2: Der KI-generierte Autoverkehrsdienst meldet normalen Verkehr in und um München. Mit aktuellen Daten vom MET Norwegen hier das KI-generierte Wetter für München. Heute Samstag wartet zunächst ein gemischter Morgen auf uns. Nachmittags verdichten sich die Wolken und der Himmel ist stark bewölkt, was zu vereinzelten Regenfällen führen kann. Die Temperaturen bleiben konstant bei etwa 12 Grad. Am späten Abend lockert es auf, sodass wir kaum noch Bewölkung haben und die Temperatur leicht absinkt auf rund 9 Grad. In der Nacht ist es wieder bewölkt, aber die Tiefstwerte erreichen immerhin noch angenehme 8 Grad. Morgen Sonntag hingegen verspricht ein sonniger Tag mit Höchstwerten um die 13 Grad.

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1: Ich bin Angela Kress. Guten Morgen. KI macht ja gerade immer wieder Schlagzeilen. Jetzt meldet Anthropic einen Zwischenfall. In einem Testlauf hat deren KI falsche Hinweise auf einer Polizeiwebseite gegeben. Es ging um ungelöste Mordfälle. Die Polizei von Philadelphia sagt, es ist inakzeptabel, dass man erst jetzt von dem Vorfall Mitte Juli erfahre. Anthropic sagt, das sei Ende September erst aufgefallen, als Testläufe genauer überprüft wurden. Damit tanken billiger wird, macht US-Präsident Trump jetzt einen Deal, der viele schockiert. Hunderttausende Tonnen Diesel sollen aus Russland in die USA geliefert werden. Damit hebeln die USA vorübergehend Sanktionen aus, die es Russland schwerer machen sollen, den Krieg in der Ukraine zu finanzieren. In den USA sind bald Zwischenwahlen und Trump steht unter Druck. Der Besuch von Altkanzler Schröder beim russischen Präsidenten Putin zu dessen Geburtstag hat quer durch die Parteien für Entrüstung gesorgt. In einer Umfrage in der Bevölkerung sagen insgesamt 56% der Befragten, dass sie es unangemessen finden. Ein Viertel findet es angemessen, Dirk Zeitler berichtet.
2: Bei der Beurteilung der Altkanzlervisite in Moskau gibt es Unterschiede zwischen Ost und West. In Ostdeutschland finden nur 42% den Besuch unangemessen. Im Westen ist es eine klare Mehrheit. Der frühere SPD-Chef Schröder hat bei Putin am Mittwoch dessen 74. Geburtstag gefeiert. Schröder steht nicht nur wegen seiner Freundschaft zu Putin, sondern auch für sein geschäftliches Engagement in Russland seit Jahren in der Kritik.
1: Die Zahl der ADHS-Diagnosen bei Bayerns Kindern und Jugendlichen ist kräftig gestiegen. Gut 1,8% erhielten im Jahr 2024 erstmals die Diagnose, ein Plus von 17% innerhalb eines Jahres. Die grundsätzliche Entwicklung sei kein Grund zur Beunruhigung, heißt es von einer Fachärztin. Sie zeige, dass ADHS zuverlässiger erkannt werde. Ausgerechnet Niklas Füllkrug hat Dortmund nach der Länderspielpause den ersten Fußball-Bundesliga-Rückschlag beschert. Der Ex-Dortmunder erzielte in der Nachspielzeit den 2:2 Ausgleich für Werder Bremen, nachdem der BVB bereits mit 2:0 geführt hatte. Es war Dortmunds erster Punktverlust nach 4 Siegen in den ersten 4 Spielen.
3: Der KI-generierte Autoverkehrsdienst meldet normalen Verkehr in und um München. Mit aktuellen Daten vom MET Norwegen hier das KI-generierte Wetter für München. Nach einem durchwachsenen Samstagmorgen mit bewölktem Himmel und nur kurzen Sonnenstrahlen erwarten wir bis zum Mittag Temperaturen von etwa 12 Grad. Vereinzelt kann es auch zu starkem Regen kommen, dazu wird es ziemlich windig. Im weiteren Verlauf des Tages gegen Nachmittag hin verdichten sich die Wolken und es bleibt bei den 12 Grad. Hier und da kann es nochmal kurz regnen. Am Abend lockert es auf und wir bekommen einen fast wolkenfreien Himmel zu sehen, dabei kühlt es auf etwa 9 Grad ab. In der folgenden Nacht bleibt es bewölkt mit Tiefstwerten um die 8 Grad. Der morgige Sonntag verspricht hervorragendes Wetter, es wird sonnig und wir erreichen Höchstwerte von bis zu 13 Grad.
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2: Es ist ganz genau 8 Uhr und 2 Minuten geworden. Wir messen 11 Grad in München-Thalkirchen. Somit startet sie die Samstagsausgabe der Morgenwelle.
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1: Ich bin Angela Kress. Guten Morgen. Die Verbraucherzentralen warnen vor Betrügern auf dem Heizölmarkt. Heizöl ist ja gerade teuer und Betrüger würden mit vermeintlichen Schnäppchen locken, hat Bundesverbandschefin Pupp der Rheinischen Post gesagt. Von der Bundesregierung fordert sie Entlastungen für Verbraucherinnen und Verbraucher. Eine warme Wohnung dürfe kein Luxus werden. Der vereitelte Absturz einer Fly-Dubai-Maschine war als Anschlag geplant. Darin sind sich die emiratischen Behörden jetzt sicher. Der Co-Pilot soll vorgehabt haben, das Flugzeug in ein Terminal des Flughafens von Tel Aviv zu steuern. Laut Generalstaatsanwaltschaft waren die Anschläge vom 11. September 2001 in den USA sein Vorbild. Der Verdächtige soll den Flugkapitän mit einer Rettungsaxt angegriffen haben. Passagiere griffen ein, die Maschine landete schließlich sicher. In Mecklenburg-Vorpommern stehen die Zeichen auf Rot-Rot-Grün. Nach zweiwöchigen Sondierungsgesprächen haben die Verhandler von SPD, Linken und Grünen ihren Parteien empfohlen, Koalitionsverhandlungen aufzunehmen. Am Abend stimmten die Gremien

0: BVB-Trainer Niko Kovac bei Sky.
1: Wenn du 2-0 führst zu Hause, bis zur 88. Minute alles richtig machst, den Gegner dir richtig zurechtlegst, viele Chancen auch in der zweiten Halbzeit, die er spielst, und dann durch zwei, klar, vermeidbare Fehler den Gegner im Grunde genommen wieder das Leben einhauchst, dann bist du natürlich enttäuscht, ganz klar.
0: Außerdem hat die deutsche Nationalmannschaft der Frauen im Testspiel gegen Australien einen 4:2 Sieg eingefahren.
2: 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Und der Radio Today Verkehrsdienst meldet im Augenblick störungsfreien Verkehr in und um München.
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2: Geblitzt wird die Putzbrunner Straße stadteinwärts, dann die Ortsdurchfahrt Sauerlach auf der Münchner Straße, die Schleißheimer Straße nach wie vor stadteinwärts kurz vor BMW, die Ortsdurchfahrt Karlsfeld auf der Münchner Straße, in Bad Tölz auf der Beider-Wieser Straße beim Friedhof und die Bergsohnstraße stadtauswärts in der 30er-Zone. Fehlt da noch einer? Wenn ja, dann am besten die direkte Studionummer 089 723 2000.
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2: Heute verlagert sich ein Regengebiet langsam zu den Alpen. Anschließend folgt von Nordwesten her ein Mix aus Wolken, Sonne und nur noch einzelnen Schauern. Die Temperaturen erreichen 12 bis 17 Grad immerhin. Morgen wechseln sich wieder Wolken und Sonne und einzelne Schauer ab. Die Temperaturen bleiben ähnlich. In München, Thalkirchen, in Wellechurchen messen wir derzeit genau 11 Grad. Und zum Abschluss noch die genaue Zeit. Es ist mittlerweile 8 Uhr und 18 Minuten.
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Heute ist Samstag, der 10. Oktober. Sie hören die Radio Today Morgenwelle. Mit der Stimme aus Sendling gepflegt in den Vormittag und jetzt gepflegt in die Vergangenheit. Die historischen Ereignisse. Was geschah am 10. Oktober? Beispielsweise im Jahr 1949. Die sowjetische Kontrollkommission löst nach erfolgter Gründung der DDR die bisher in der sowjetischen Besatzungszone eingerichtete sowjetische Militärverwaltung in Deutschland ab. Dann am 10. Oktober im Jahr 1962 im Spiegel erscheint der Artikel Bedingt abwehrbereit von Konrad Ahlers, der die Verteidigungsbereitschaft und Möglichkeiten der Bundeswehr im Falle eines sowjetischen Angriffes kritisiert und die Spiegel-Affäre damit auslöst. Am 10. Oktober im Jahr 1963 der Vertrag über das Verbot von Kernwaffenversuchen in der Atmosphäre, im Weltraum und unter Wasser tritt an diesem Tag in Kraft. Am 10. Oktober im Jahr 1967 der Vertrag über die Grundsätze zur Regelung der Tätigkeit von Staaten bei der Erforschung und Nutzung des Weltraumes einschließlich des Mondes und anderer Himmelskörper tritt an diesem Tag in Kraft. Es ist der sogenannte Weltraumvertrag. Dann am 10. Oktober im Jahr 1970 die Fidschi-Inseln erlangen an diesem Tage die vollständige Unabhängigkeit von Großbritannien. Am 10. Oktober im Jahr 1971 bei der vorgezogenen Nationalratswahl in Österreich geherrscht, wird die SPÖ unter Bundeskanzler Bruno Kreisky stimmenstärkste Partei und erringt damit erstmals die absolute Mehrheit. Am 10. Oktober 1973 der US-amerikanische Vizepräsident Spiro Agnew tritt wegen des Vorwurfs der Steuerhinterziehung und der Bestechlichkeit zurück. Am 10. Oktober im Jahr 1986 der Diplomat Gerold von Braunmühl wird an diesem Tag in Bonn Opfer eines RAF-Anschlages. Die beiden vermummten Täter können bis heute nicht identifiziert werden. Am 10. Oktober im Jahr 2009, nach fast einem Jahrhundert der Feindseligkeiten, unterzeichnen der armenische Außenminister und sein türkischer Kollege in der Aula der Universität Zürich ein Abkommen zur Normalisierung der armenisch-türkischen Beziehungen. Und am 10. Oktober im Jahr 2010, die niederländischen Antillen lösen sich an diesem Tag als einheitliches Land im Königreich der Niederlande auf. Die Inseln Curaçao und Sint Maarten gehören anschließend als Länder, die anderen Inseln als besondere Gemeinden den Niederlanden an. Das war wie immer der Blick ins historische Kalenderblatt, naheliegenderweise für den 10. Oktober. 8 Uhr und mittlerweile 32 Minuten. 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

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Es ist 8 Uhr und genau 41 Minuten, ermessen 11 Grad in München-Thalkirchen.

0: Sie hören die Samstagsausgabe der Radio Today Morgenwelle, Samstag, der 10. Oktober. Die Zeit mittlerweile 8 Uhr und genau 46 Minuten.
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0: Der CSU-Politiker Manfred Weber wirbt dafür, die scharfe politische Abgrenzung hin zur AfD aufzuweichen. Die Brandmauer im Sinne von die oder wir muss Geschichte sein, sagte der Fraktionschef der Europäischen Volkspartei im Europaparlament. Das bisherige Brandmauerkonzept sei gescheitert. Das zeige sich auch am deutlichsten in Frankreich. Die Brandmauer sei für die Union eine Riesenbelastung. In Deutschland verlassen wieder mehr Jugendliche die Schule ohne mindestens einen Hauptschulabschluss. Nach Angaben des Statistischen Bundesamtes lag ihr Anteil im Schuljahr 24/25 bei 8,4%, so hoch wie seit mehr als 20 Jahren nicht mehr. Insgesamt waren rund 65.000 Jugendliche betroffen. Die Ursachen liegen in der Migration mit den damit verbundenen Sprachdefiziten sowie in Social Media, das die Sprachkompetenz zusätzlich verringert. Die AfD kommt in Brandenburg laut einer neuen INSA-Umfrage auf 40% und damit auf doppelt so viel wie die SPD von Ministerpräsident Woidke. Die Sozialdemokraten erreichen nur noch 20%, die CDU nur noch 9%.

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3: Es ist ganz genau 9:02 geworden. Wir messen 11 Grad in München-Thalkirchen. 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
1: Ich bin Angela Kress. Guten Morgen. Eine KI hat wieder Mist gebaut. Diesmal hat sie auf einer Polizeiseite in den USA falsche Hinweise zu einem ungelösten Mordfall geschickt und geschrieben, ich erinnere mich. In einem weiteren Fall soll sie 20 Visa-Anträge beim amerikanischen Außenministerium gestellt haben. Unternehmen trainieren aktuell KI-Agenturen.

0: russischen Diesel auf. Ursula Winkler berichtet.
1: Washington hat eben erst schärfere Sanktionen gegen Russland beschlossen, die genau gegen die Öl- und Gasexporte zielen, die Moskaus Kriegskasse klingen lassen. Aber US-Präsident Trump steht innenpolitisch unter Druck. Die Spritpreise sind stark gestiegen und die wichtigen Zwischenwahlen stehen an. Kiew warnte, Russland werde die USA nun noch weniger ernst nehmen. Präsident Zelensky nannte die Sanktionspause eine Investition in den Krieg.
2: Heute ist Welttag gegen die Todesstrafe und der Menschenrechtsbeauftragte der Bundesregierung fordert, sie weltweit abzuschaffen. Amnesty-Zahlen zeigen, immer weniger Staaten wenden die Todesstrafe an, aber 2025 wurden noch über 2700 Menschen hingerichtet. Für Aufregung sorgt gerade die Ankündigung aus den USA, eine geplante Erschießung per Livestream zu übertragen. Die Zahl der ADHS-Diagnosen bei Bayerns Kindern und Jugendlichen ist kräftig gestiegen. Gut 1,8% erhielten im Jahr 2024 erstmals die Diagnose, ein Plus von 17% innerhalb eines Jahres. Die grundsätzliche Entwicklung sei kein Grund zur Beunruhigung, heißt es von einer Fachärztin. Sie zeige, dass ADHS zuverlässiger erkannt werde.
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4: Und der Radio Today Verkehrsdienst meldet im Moment störungsfreien Verkehr in und um München.
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4: Geblitzt wird in der Ortsausfahrt von Heimhausen Richtung Hebertshausen, dann die Putzbrunner Straße stadteinwärts, die Ortsdurchfahrt Sauerlach auf der Münchner Straße, die Schleißheimer Straße stadteinwärts kurz vor BMW, die Ortsdurchfahrt Karlsfeld auf der Münchner Straße, in Bad Tölz auf der Baida-Wieser Straße beim Friedhof und nach wie vor die Bergsonstraße stadtauswärts in der 30er-Zone. Und für weitere Blitze am besten direkt die Studionummer 089 723 2000.
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4: Heute verlagert sich ein Regengebiet langsam zu den Alpen. Anschließend folgt von Nordwesten her ein Mix aus Wolken, Sonne und nur noch einzelnen Schauern. Die Temperaturen erreichen 12 bis 17 Grad. Morgen wechseln sich wieder Wolken und Sonne mit einzelnen Schauern ab. Die Temperaturen bleiben ähnlich. In München, Thalkirchingen, Bellechurchen messen wir derzeit genau 11 Grad. Und zum Abschluss noch die genaue Zeit. Es ist mittlerweile 9 Uhr und 19 Minuten.

0: ist jetzt mittlerweile 9.23 Uhr geworden, das heißt in genau 7 Minuten ist es 9:30 Uhr. Und 9:30 Uhr startet wie immer am Samstag die erste Open Line. Die Open Line, das ist die Durchsageplattform für unsere Hörer, wenn sie privat etwas durchsagen möchten. Vielleicht auch nur ein kleiner Gruß, wird auch immer gerne genommen. Dann sind Sie hier goldrichtig. In 7 Minuten geht's los, für maximal 3 Minuten. Und zwar über die Studiotelefonnummer 089-723-2000. Radio zum Mitreden, in Kürze 723-2000.
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0: Und dann ist es auch schon wieder soweit. Jetzt startet die Today Open Line für private Kleinanzeigen oder sonstige private Durchsagen oder vielleicht auch nur einen Gruß. 089-723-2000 ist die Nummer. Radio zum Mitmachen, Radio zum Mitreden, jetzt die Open Line.
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0: So, dann schauen wir mal, wie wir hier als Ersten begrüßen können. Radio Today, die Open Line. Hallo, guten Morgen, wen haben wir dran?
2: Guten Morgen, Peter, da ist die Efi.
0: Hallo Efi, was liegt an?
2: Ich hätte was zum Verkaufen.
0: Ja, was denn?
2: War eine Originalabendzeitung vom 2. November 1960.
0: Aha, was ist da die Schlagzeile?
2: Warte mal, Moment. Flugzeugzwischenfall mit Königin geklärt.
0: Aha. Und wie kommst du zu dieser AZ? Wo hast du die ausgegraben?
2: Die habe ich geschenkt gekriegt.
0: Mhm. Und du meinst
2: von
0: also
2: jemanden.
0: Ein Sammlerstück sozusagen?
2: Genau, so ist es.
0: Ja, hast du irgendwie eine Preisvorstellung oder wie möchtest du es anbieten?
2: 15 Euro.
0: 15 Euro,
2: die werden
0: okay.
2: Mittlerweile bis zum 50er gehandelt, aber 15 lang völlig.
0: Okay, dann sag uns deine Telefonnummer, Efi.
2: Das ist 0176 512 93. Nochmal die 93 und die 8.
0: Gut, dann wiederhol die Nummer noch einmal.
2: 0176 512 93, nochmal 93 und die 8.
0: Für die Abendzeitung vom 2. November 62.
2: Genau, so.
0: Wunderbar.
2: Ist es.
0: Efi, da drücke ich dir die Daumen, dass sich jemand meldet, gell?
2: Danke dir.
0: Mach's gut, ciao, servus. Ciao. 089-723-2000, das ist die Telefonnummer hier von uns, von Radio Tude. Wenn Sie auch etwas anbieten wollen, wie gerade Efi, oder etwas suchen oder vielleicht auch etwas tauschen möchten, bitte nicht den Partner. Wie Sie wissen, ist Radio Tude ein seriöses Familienprogramm, meint man zumindest. Also ansonsten kann man auch einen netten Gruß hier übermitteln, das wird auch immer gerne genommen. Dann weise ich schon mal darauf hin, wie es weitergeht mit den Open Lines. Auch heute am Samstag gibt es ja 3 Ausgaben. Die nächste, die Nachmittagsausgabe bei Stefan Pfau, heute Nachmittag um 16.30 Uhr. Und eine Abendausgabe gibt es heute auch, die findet dann um 19.30 Uhr statt. So, wir sind aber noch in der Morgenwellenausgabe, damit letzter Aufruf. Wer jetzt hier noch dabei sein möchte, bitte jetzt zügig anrufen. Ansonsten steigen wir langsam wieder ein ins Musikprogramm. 089-723-2000.
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0: angesagt ist die Samstagsausgabe der Radio Tour der Morgenwelle, Samstag, der 10. Oktober. Die Zeit mittlerweile 9 Uhr und genau 43 Minuten.
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0: Der CSU-Politiker Manfred Weber wirbt dafür, die scharfe politische Abgrenzung hin zur AfD aufzuweichen. Die Brandmauer im Sinne von die oder wir muss Geschichte sein, sagte der Fraktionschef der Europäischen Volkspartei im Europaparlament. Das bisherige Brandmauerkonzept sei gescheitert. Das zeige sich auch am deutlichsten in Frankreich. Die Brandmauer sei für die Union eine Riesenbelastung. In Deutschland verlassen wieder mehr Jugendliche die Schule ohne mindestens einen Hauptschulabschluss. Nach Angaben des Statistischen Bundesamtes lag ihr Anteil im Schuljahr 24/25 bei 8,4%, so hoch wie seit mehr als 20 Jahren nicht mehr. Insgesamt waren rund 65.000 Jugendliche betroffen. Die Ursachen liegen in der Migration und mit den damit verbundenen Sprachdefiziten sowie in Social Media, das die Sprachkompetenz zusätzlich verringert. Die AfD kommt in Brandenburg laut einer neuen INSA-Umfrage auf 40% und damit auf doppelt so viel wie die SPD von Ministerpräsident Wojtke. Die Sozialdemokraten erreichen nur noch 20%, die CDU nur noch 9%.

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2: Es ist ganz genau 10 Uhr geworden und wir messen ganz genau 12 Grad in München-Thalkirchen. 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

0: Gleich zwei neue Blitzer sind hinzugemeldet worden. Einmal hat Ludwig angerufen. Er meldet die Ortsdurchfahrt Lüss. Ortsdurchfahrt Lüss Richtung Erding wird geblitzt. Danke, Ludwig. Und Lothar meldet in Dachau die Erich-Ollenhauer-Straße in der 30er-Zone. Vielen Dank, Lothar. Wenn auch Sie Blitzer melden wollen, dann am besten gleich direkt die Studionummer 089 723 2000, 7 23 2000, 10 Uhr und 5 Minuten.
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1: Ich bin Angela Kress. Damit tanken billiger wird, macht US-Präsident Trump jetzt einen Deal, der viele schockiert. Hunderttausende Tonnen Diesel sollen aus Russland in die USA geliefert werden. Damit hebeln die USA vorübergehend Sanktionen aus, die es Russland schwerer machen sollen, den Krieg in der Ukraine zu finanzieren. In den USA sind bald Zwischenwahlen und Trump steht unter Druck. Der Besuch von Altkanzler Schröder beim russischen Präsidenten Putin zu dessen Geburtstag sorgt für Kritik. In einer Umfrage sagen insgesamt 56% der Befragten, dass sie es unangemessen finden. Ein Viertel findet es angemessen. Dirk Zeitler berichtet.
2: Bei der Beurteilung der Altkanzlervisite in Moskau gibt es Unterschiede zwischen Ost und West. In Ostdeutschland finden nur 42% den Besuch unangemessen. Im Westen ist es eine klare Mehrheit. Der frühere SPD-Chef Schröder hat bei Putin am Mittwoch dessen 74. Geburtstag gefeiert. Schröder steht nicht nur wegen seiner Freundschaft zu Putin, sondern auch für sein geschäftliches Engagement in Russland seit Jahren in der Kritik.
1: Das CDU-Präsidium will ab morgen die jüngsten Wahlschlappen aufarbeiten. Im Vorfeld fordern führende Christdemokraten, die Alltagsprobleme der Menschen mehr in den Blick zu nehmen. Thüringens Ministerpräsident Vogt etwa sagte, man müsse darüber reden, wie das Leben wieder bezahlbar werde. Er erwarte einen inhaltlichen Neustart. Tesla hat nach jahrelanger Kritik den umstrittenen Namen seines Fahrassistenzsystems in Europa geändert. Auf Websites des Elektroautoherstellers heißt es nun Tesla Assisted Driving, was gleich deutlich macht, dass es sich lediglich um ein Assistenzsystem handelt. Kritiker hatten gesagt, dass der bisherige Name autonomes Fahren versprochen habe, während in Wirklichkeit der Fahrer die ganze Zeit bereit sein müsse, einzugreifen und auch hafte. Fast 3,9 Kilometer

0: Egelhausen, das ist zwischen Hohenkammer und Allershausen, der Insider spricht von Euerschauen. Dann die Ortsausfahrt Heimhausen Richtung Hebertshausen. Die Putzbrunner Straße stadteinwärts, die Ortsdurchfahrt Sauerlach auf der Münchner Straße. Die Schleißheimer Straße stadteinwärts kurz vor BMW. Die Ortsdurchfahrt Karlsfeld auf der Münchner Straße. In Bad Tölz auf der Bayra-Wieser Straße beim Friedhof. Und die Bergsonstraße auswärts in der 30er Zone. Und für weitere Plätze am besten gleich direkt die Studionummer 089 723 2000.
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0: Heute verlagert sich ein Regengebiet langsam zu den Alpen. Anschließend folgt von Nordwesten her ein Mix aus Wolkensonne und nur noch einzelnen Schauern. Die Temperaturen erreichen 12 bis 17 Grad. Morgen wechseln sich wieder Wolken und Sonne mit einzelnen Schauern ab. Die Temperaturen bleiben ähnlich. In München, Thalkirchingen, Valley Churchen messen wir derzeit genau 12 Grad. Und zum Abschluss noch die genaue Zeit. Es ist mittlerweile 10 Uhr und 18 Minuten.

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gehören die Radio Today Morgenwelle mit der Stimme aus Sendling gepflegt in den Vormittag. Wladimir Putin ist wieder hoffähig. US-Präsident Trump hat nach einem Gespräch mit Kreml-Chef Wladimir Putin eine Vereinbarung zu Lieferungen von großen Mengen an Diesel aus Russland verkündet. Die USA heben dafür vorübergehend Sanktionen gegen russischen Diesel auf. Der Kreml bestätigte den Deal. Trump steht in den USA angesichts auch dort gestiegener Spritpreise vor den wichtigen Zwischenwahlen in weniger als einem Monat aktuell stark unter Druck. Und noch einmal, die US-Regierung hat Sanktionen gegen den Internationalen Strafgerichtshof in Den Haag verhängt. Vermögenswerte des Gerichts in den USA sollen gesperrt und US-Bürgern Geschäfte mit dem Gericht verboten werden. Die Maßnahmen sollen nach 180 Tagen in Kraft treten. Die EU-Kommission zeigt sich besorgt und kündigte weitere Unterstützung für das Gericht an. Auch Bundesjustizministerin Stefanin Hubig bekräftigte Deutschlands Rückhalt für den Internationalen Strafgerichtshof. Der zuletzt gemeldete Blitzer steht in Dachau auf der Erich-Ollenhauer Straße. Wenn Sie weitere Blitzer melden möchten, dann am besten gleich direkt über die Studionummer 089 723 2000. 10 Uhr und mittlerweile 31 Minuten. Es ist eine Minute nach halb elf. 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

Der Klaus hat angerufen, es gibt einen neuen Blitzer, und zwar in Percha, das ist am Starnberger See. In Percha wird geblitzt Richtung Autobahn beim Feuerwehrhaus. Danke, Klaus. Wenn auch Sie Blitzer melden wollen, dann entweder die Freecall-Nummer 0800 Today oder gleich direkt im Studio unter 089 723 2000. 723 2000.

0: angesagt ist die Samstagsausgabe der Radio Today Morgenwelle, Samstag, der 10. Oktober. Die Zeit mittlerweile 10 Uhr und genau 46 Minuten.
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0: Der CSU-Politiker Manfred Weber wirbt dafür, die scharfe politische Abgrenzung hin zur AfD aufzuweichen. Die Brandmauer im Sinne von die oder wir muss Geschichte sein, sagte der Fraktionschef der Europäischen Volkspartei im Europaparlament. Das bisherige Brandmauerkonzept sei gescheitert. Das zeige sich auch am deutlichsten in Frankreich. Die Brandmauer sei für die Union eine Riesenbelastung. In Deutschland verlassen wieder mehr Jugendliche die Schule ohne mindestens einen Hauptschulabschluss. Nach Angaben des Statistischen Bundesamtes lag ihr Anteil im Schuljahr 24/25 bei 8,4%, so hoch wie seit mehr als 20 Jahren nicht mehr. Insgesamt waren rund 65.000 Jugendliche betroffen. Die Ursachen liegen in der Migration mit den damit verbundenen Sprachdefiziten sowie in Social Media, das die Sprachkompetenz zusätzlich verringert. Die AfD kommt in Brandenburg laut einer neuen INSA-Umfrage auf 40% und damit auf doppelt so viel wie die SPD von Ministerpräsident Wojtke. Die Sozialdemokraten erreichen nur noch 20%, die CDU sogar nur noch 9%.

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0: Der Autoführerschein könnte künftig mehrere hundert Euro weniger kosten. Nach Angaben von Verkehrsminister Bilger sind durch die geplante Reform im besten Fall sogar Einsparungen von bis zu 1.000 Euro möglich. Der Führerschein der Klasse B kostet derzeit im Schnitt rund 3.400 Euro. Günstiger werden soll es unter anderem durch mehr digitalen Theorieunterricht und weniger Bürokratie. Die neuen Regeln sollen ab Anfang 2027 gelten. Und für weitere Blitzer am besten gleich direkt die Studionummer 089 723 2000.
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0: Heute verlagert sich ein Regengebiet langsam zu den Alpen. Anschließend folgt von Nordwesten her ein Mix aus Wolken, Sonne und nur noch einzelnen Schauern. Die Temperaturen erreichen 12 bis 17 Grad immerhin. Morgen wechseln sich dann wieder Wolken und Sonne mit einzelnen Schauern ab. Die Temperaturen bleiben ganz ähnlich. Der zuletzt gemeldete Blitzer steht in Percha Richtung Autobahn bei der Feuerwehr. Und für weitere Blitzer am besten gleich direkt die Studionummer 089 723 2000.
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0: Es ist ganz genau 11 Uhr und 3 Minuten geworden. Wir messen 12 Grad in München-Thalkirchen. 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
1: Ich bin Angela Kress. Der CSU-Politiker Weber wirbt dafür, die scharfe politische Abgrenzung hin zur AfD aufzuweichen. Das bisherige Brandmauerkonzept sei gescheitert, sagte er der Süddeutschen Zeitung. Ursula Winkler berichtet.
2: Mit Blick auf die Minderheitsregierungen in den Landtagen von Thüringen und Sachsen etwa stellt er eine noch linkere Politik seiner Partei fest, da man ja dauernd mit den linken Parteien abstimme. Umgekehrt stelle die AfD im Parlament CDU-Inhalte zur Abstimmung, aber die Union sei dann wegen der Brandmauer gezwungen, dagegen zu stimmen. Weber selbst hat im EU-Parlament schon mit rechten Parteien zusammengearbeitet. Mit ihrer Hilfe trieb seine EVP-Fraktion etwa ein Gesetzesprojekt zur Verschärfung der Asylpolitik voran.
1: Eine KI hat wieder Mist gebaut. Diesmal hat sie auf einer Polizeiseite in den USA falsche Hinweise zu einem ungelösten Mordfall geschickt und geschrieben, ich erinnere mich. In einem weiteren Fall soll sie 20 Visa-Anträge beim amerikanischen Außenministerium gestellt haben. Unternehmen trainieren aktuell KI-Agenten, die später weitgehend autonom Aufträge erfüllen sollen. Die Verbraucherzentralen warnen vor Betrügern auf dem Heizölmarkt. Heizöl ist ja gerade teuer und Betrüger würden mit vermeintlichen Schnäppchen locken, hat Bundesverbandschefin Pupp der Rheinischen Post gesagt. Von der Bundesregierung fordert sie Entlastungen für Verbraucherinnen und Verbraucher. Eine warme Wohnung dürfe kein Luxus werden. Nach dem schweren Erdbeben in Panama ist der Tsunami-Alarm wieder aufgehoben worden. Das Warnzentrum hatte gefährliche Wellen unter anderem an Teilen der Küsten von Panama, Costa Rica und Mexiko befürchtet. Medien berichten von fast 30 Verletzten. Todesopfer wurden bisher nicht gemeldet. Energie, ein mögliches AfD-Verbot, digitale Gewalt. Es sind einige Themen, die auf der Tagesordnung für den Parteitag der Bayerischen Grünen stehen. Der findet heute und morgen in Landshut statt. In Umfragen lag die Partei zuletzt bei 13%.

0: zwischen Wotanstraße und Fürstenriederstraße.
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0: Geblitzt wird in Percha am Starnberger See Richtung Autobahn bei der Feuerwehr. Noch einmal danke an Klaus. Dann in Dachau die Erich-Ollenhauer Straße. Die Ortsdurchfahrt Lüsse Richtung Arting. Dann die Ortsdurchfahrt Egelhausen zwischen Hohenkammer und Allershausen. Dann die Ortsausfahrt Heimhausen Richtung Hebertshausen. In Neuried die Planecker Straße. Die Putzbrunner Straße einwärts. Die Ortsdurchfahrt Sauerlach auf der Münchner Straße. Die Schleißheimer Straße einwärts kurz vor BMW. Die Ortsdurchfahrt Karl Feld auf der Münchner Straße, in Bad Tölz auf der Beira-Wieser Straße beim Friedhof und die Bergsonstraße stadtauswärts in der 30er Zone. Und für weitere Plätze am besten gleich direkt die Studionummer 089 723 2000.
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0: Heute verlagert sich ein Regengebiet langsam zu den Alpen. Anschließend folgt von Nordwesten her ein Mix aus Wolken, Sonne und nur noch einzelnen Schauern. Die Temperaturen erreichen 12 bis 17 Grad. Morgen wechseln sich wieder Wolken und Sonne mit einzelnen Schauern ab. Die Temperaturen bleiben ähnlich. In München, Thalkirchen und Bellechurchen messen wir derzeit genau 12 Grad. Und zum Abschluss noch die genaue Zeit. Es ist mittlerweile 11 Uhr und 19 Minuten.

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2: Und in der nun folgenden letzten halben Stunde der Morgenwelle dreht sich jetzt wieder alles um Ihre Musikwünsche in der Today-Hitline. Bis High Noon, bis um 12 heißt es jetzt wieder, Sie wünschen's, wir spielen's. Gleichzeitig gibt es natürlich wieder eine tagesaktuelle kleine Meinungsumfrage. Der CSU-Politiker Manfred Weber wirbt nämlich dafür, die scharfe politische Abgrenzung hin zur AfD aufzuweichen. Die Brandmauer im Sinne von die oder wir muss Geschichte sein, sagte der Fraktionschef der Europäischen Volkspartei im Europaparlament. Das bisherige Brandmauerkonzept sei gescheitert. Das zeige sich am deutlichsten auch in Frankreich. Die Brandmauer sei für die Union eine Riesenbelastung. Also, es ist sozusagen die Gretchenfrage. Sollte die CDU die Brandmauer jetzt einreißen, um nicht unterzugehen, oder sollte sie das gerade eben nicht? Das wäre Da werden wir an Ihre Meinung interessieren. Was meinen Sie, was sagen Sie, was wäre Ihrer Meinung nach besser, einreißen oder nicht? Sagen Sie uns bitte dazu Ihr Bauchgefühl, Ihre ganz persönliche Meinung. Zusammen mit dem ersten Musikwunsch jetzt anrufen auf der Studiotelefonnummer 089 723 2000. Ab jetzt heißt es wieder eine ganze halbe Stunde lang, Sie wünschen es, wir spielen es, aber nur diese eine Nummer wählen, 089 723 2000. 723 2000.

0: 0817-23-2000 begrüße ich jetzt den Reinhard. Reinhard, grüß dich, hallo.
1: Hallo Peter.
0: Servus Reinhard. Also der CSU-Politiker Manfred Weber ist ja eher ein Schwergewicht innerhalb der Partei und er wirbt jetzt dafür, die Brandmauer einzureißen. Was sagt es da dein Bauchgefühl? Soll man die Brandmauer aus Sicht der Union einreißen oder sollte man das eher nicht tun?
1: Ich bin jetzt mittlerweile der Meinung, man sollte sie aufrechterhalten. Und gerade jetzt.
0: Warum?
1: Weil die CSU ist selber eine Traditionspartei. Und die machen sehr lange Politik, haben auch nicht immer schlechte Politik gemacht. Und da muss man sich einfach wieder mal zurückerinnern, wie man eigentlich Wähler gewonnen hat zu den besten Zeiten. Und jetzt nicht in das Fahrwasser von jemand anders reinsteuern. Okay, das ist leicht, das wäre leichter. Aber an sich selber arbeiten und einfach die Wähler zurückgewinnen, wäre jetzt einfach politisch korrekter, würde ich sagen.
0: Okay, eine klare Haltung deinerseits, klare Beantwortung sozusagen. Reinhard, was hast du dir an Musik ausgesucht?
1: Der Titel passt ein bisschen, Don't Stop Believing.
0: Von Journey, genau.
1: An sich selber ein bisschen glauben. Ja, von der Gruppe Journey.
0: Du, dann wünsche ich dir ein schönes Wochenende noch, Reinhard, und schön, dass du angerufen hast, gell?
1: Ja, schönes Wochenende.
0: Ja, danke sehr. Mach's gut. Servus.
1: Servus.
0: Also, für den Reinhard jetzt Journey und für den nächsten Musikwunsch kann man hier schon wieder anrufen. Auf der Studiotelefonnummer 089-723-2000. Sie wünschen's, wir spielen's am Samstag wieder bis High Noon, bis um 12. Bitte nur diese eine Nummer wählen. 723-2000.

0: 08.07.23.2000 wartet jetzt bereits der Jürgen. Jürgen, grüß dich, hallo.
1: Servus miteinander, hallo Peter.
0: Grüß dich, Jürgen. Was ist jetzt deine ganz persönliche Einschätzung? Der Manfred Weber ist ja doch ein Schwergewicht in der Union. Glaubst du, dass er recht hat damit, wenn er sagt, die Brandmauer müsste jetzt eingerissen werden, oder wärst du da eher dagegen?
1: Absolut richtig, was Manfred Weber sagt. Mhm. Für mich ist die Brandmauer überhaupt kein demokratisches Instrument. Wir haben Bundes- und Landeswahlausschüsse, Parteien, die dort zugelassen werden, sind wählbar. Und die haben immer Sorge, diese sogenannten etablierten Parteien, dass unsere Demokratie in Gefahr ist. Habe ich überhaupt keine Sorge. Die Demokratie war noch nie so lebendig wie zurzeit. Wir haben Wahlbeteiligungen fantastisch. Mhm. Und immer beschwert, dass wir geringe Wahlbeteiligung haben. Warum wählen die Leute AfD? Doch nicht wegen dem Parteiprogramm. Die wählen AfD aus meiner Sicht, ganz viele zumindest, wählen AfD, weil sie sagen, wir lassen uns nichts vorschreiben. Wir lassen uns nicht vorschreiben, wie wir richtig oder falsch zu wählen und zu denken haben. Und letztendlich ist diese Brandmauer, will also Parteien in eine Schmuddelecke, in dem Fall die AfD, eine Schmuddelecke stellen und zu sagen, das wählt man nicht, das ist falsch, wir sagen euch, was richtig ist. Und das ist aus meiner Sicht der tiefere Grund, warum wir so eine Verdrossenheit haben, so eine Politikverdrossenheit haben und warum die Leute immer mehr in Richtung rechte oder linke Ränder gehen, weil sie sagen, wir lassen uns das nicht mehr vorschreiben.
0: Mhm. Okay, auch ein klares Statement, Jürgen, dann hast du auch einen Musikwunsch.
1: Genau, von Toto, Africa, bitte.
0: Wunderbar. Du, dann wünsche ich dir ein schönes Wochenende. Danke dir für deinen Anruf und vielleicht melde dich wieder mal.
1: Gerne. Danke.
0: Bis dann. Servus.
1: Ciao, servus.
0: Für den Jürgen, also jetzt Toto, und für den nächsten Musikwunsch, für den nächsten Klassiker kann man hier schon wieder anrufen. 089 723 2000 ist die Nummer. 723 2000.

0: 11 Uhr und mittlerweile 46 Minuten. Jetzt begrüße ich den Gabriel in der Leitung. Hallo Gabriel, grüß dich.
1: Servus Peter, grüß dich.
0: Gabriel, was ist jetzt deine ganz persönliche Einschätzung? Sollte die CDU, die CSU, CDU die Brandmauer jetzt einreißen, wie es Manfred Weber vorschlägt, oder sollte sie das nicht tun?
1: Ja, ich bin der Meinung, dass der Manfred Weber in dem Fall jetzt recht hat, aber ganz ausdrücklich nicht, damit sie jetzt sich sozusagen von der AfD vereinnahmen lassen, sondern damit die Union zu alter Stärke findet und zeigt, wir sind handlungsfähig, wir sind bereit, uns sozusagen für Deutschland diese Zusammenarbeit an stellenweise punktuell eben zu ermöglichen, aber eben damit die Union zurückfindet zu ihren Stärken.
0: Okay. Ja. Dann hast du dir was ausgesucht?
1: Pull up to the bumper. Grace Jones.
0: Wunderbar. Gabriel, auch dir vielen Dank für deinen Anruf. Schönes Wochenende und melde dich wieder mal.
1: Danke, ebenso.
0: Servus. Bis dann, servus. Also für den Gabriel, let's Grace Jones. Für den nächsten Musikwunsch, für den nächsten Klassiker kann man hier schon wieder anrufen auf der Studiotelefonnummer 089 723 2000. 723 2000.

Der CSU-Politiker Manfred Weber wirbt dafür, die scharfe politische Abgrenzung hin zur AfD aufzuweichen. Die Brandmauer im Sinne von die oder wir muss Geschichte sein, sagte der Fraktionschef der Europäischen Volkspartei im Europaparlament. Das bisherige Brandmauerkonzept sei gescheitert, sagt er. Das zeige sich übrigens auch am deutlichsten in Frankreich. Die Brandmauer sei für die Union eine Riesenbelastung. Es ist sozusagen die Gretchenfrage, was soll Ihrer Meinung nach geschehen? Sollte die CDU tatsächlich die Brandmauer jetzt einreißen oder eben gerade nicht? Das ist heute die Frage des Tages. Sagen Sie uns dazu Ihre ganz persönliche Meinung zusammen mit dem nächsten Musikwunsch. Anrufen unter der 089 7 23 2000 7 23 2000.

0: So, und in der nächsten Abteilung begrüße ich jetzt den Norbert. Norbert, grüß dich, hallo.
1: Hallo Peter, grüß dich.
0: Servus Norbert, was ist jetzt deine ganz persönliche Meinung dazu? Soll die Brandmauer eingerissen werden oder eben doch nicht?
1: Ja, die Brandmauer ist so ein Begriff. Ich denke, eine Idee wird dadurch nicht schlecht, dass ein anderer auch die Idee gut findet und dafür stimmt im Parlament. Mhm. Das ist nun mal Demokratie und ich bin deshalb noch lange kein Anhänger der AfD und deren kruden Meinungen, was sie so alles vertreten. Aber die haben das natürlich ganz geschickt gemacht, sich Sachen auf die Fahne zu schreiben, die viele Leute gut finden. Und das, was sie im Hintergrund wollen, was jedem ekelhaft vorkommt, das machen die ja, schreiben die nicht auf ihre Fahne. Insofern, man soll abstimmen und die, wenn die mitstimmen, ist gut für eine gute Idee, die wird deshalb nicht schlecht. Und insofern ist die Brandmauer ein Blödsinn.
0: Mhm. Also du wärst für eine punktuelle Zusammenarbeit, aber eben doch ohne Brandmauer.
1: Ja, ich würde sagen, das ist keine Zusammenarbeit. Mhm. Im Parlament stimmt man ab. Und wenn man sagt, nur weil die wir nicht mögen oder die schlecht sind, in diesem Fall die AfD, auch dafür stimmt, machen wir das nicht. Das ist doch vollkommener Quatsch. Mhm. Immer bilden sich Mehrheiten. Und es heißt ja deshalb nicht, dass man für die AfD ist oder irgendwie die unterstützt oder mit denen zusammenarbeitet. Es geht rein um eine Abstimmung. Und da muss man in Kauf nehmen, ob das jetzt die Linke ist oder die AfD oder die SPD oder die CDU oder wer auch immer, für etwas stimmt, was man aus dem moderaten politischen Lager vertritt, dann kann man nicht sagen, das kann nicht sein, weil die auch dafür stimmen.
0: Genau.
1: Das ist für meine Begriffe einfach Blödsinn.
0: Habe ich verstanden. Dann hast du auch was ausgesucht, was ist dein Musikwunsch?
1: Ja, von Status Quo gerne In the Army Now.
0: In the Army Now. Norbert, vielen Dank, mach's gut, schönes Wochenende, vielleicht melde dich wieder mal.
1: Dir auch, trotz diesem Regen, schönes Wochenende und vielen Dank für eure super Musik.
0: Bitte sehr, mach's gut, Norbert, servus. Für den Norbert, also jetzt Status Quo, mit diesem letzten Musikwunsch möchte ich mich auch gleich von Ihnen verabschieden. Hier geht's gleich im Anschluss an die Morgenwelle weiter mit der Samstagsausgabe des Hitradios und mit dem Konrad. In diesem Sinn, machen Sie es gut, schauen, servus, sagt wie immer die Stimme aus Sendling.

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3: Genau, 12.01 Uhr, höchste Zeit fürs Hit Radio. Ich grüße euch von nah und fern, der Konrad für euch am Mike. Viel Spaß.
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1: Ich bin Angela Kress. KI sorgt gerade immer wieder für Schlagzeilen, diesmal die der Firma Anthropic. Da sind Tests aus dem Ruder gelaufen und der Vorfall reiht sich damit in eine Reihe von Pannen ein, berichtet Katrin Müller.
2: Die Firmen trainieren aktuell sogenannte KI-Agenten, also Software, die im Auftrag der Nutzer selbstständig Aufgaben erfüllen soll. Das hat die KI auch gemacht, aber nicht immer im Sinne des Erfinders bzw. Entwicklers. Neben Falschaussagen der KI von Anthropic auf einer Polizei-Website tauchten auch fleißig von der Software ausgefüllte Online-Formulare auf.
1: In mehreren Städten finden heute wieder sogenannte Prüfdemos statt. Die Initiative fordert, dass die Parteien, die vom Verfassungsschutz als rechtsextremer Verdachtsfall oder gesichert rechtsextrem eingestuft wurden, vom Bundesverfassungsgericht überprüft werden. Im September waren tausende Menschen unter anderem in München, Mainz und Magdeburg auf die Straßen gegangen. Vieles wird gerade teurer und das trifft auch den Wohnungsbau. Die Bauindustrie ruft die Regierung auf, einzugreifen. Für das laufende Jahr geht Baupräsident Demuth von weniger als 200.000 fertiggestellten Wohnungen aus. Der Neuen Osnabrücker Zeitung sagte er, der Staat müsse Haushalte, Familien und Anleger durch zinsgünstige Darlehen unterstützen, an Kapital zu kommen. Mit wie viel Geld soll der EU-Haushalt für die kommenden Jahre ausgestattet werden? Darüber wird gerade heftig diskutiert und ein neuer Vorschlag sieht Kürzungen um rund 159 Milliarden Euro im Vergleich zum ursprünglichen Vorschlag vor. Gespart werden soll demnach etwa bei Forschung und Verteidigung, nicht gespart werden soll unter anderem in der Agrarpolitik. Eigentlich soll es bis Jahresende eine Einigung geben, ob das klappt, ist aber fraglich. Heute ist Welttag der seelischen Gesundheit und Bayerns Gesundheitsministerin Gerlach wirbt aus diesem Anlass für mehr Offenheit im Umgang mit psychischen Erkrankungen. RKI-Umfragen zeigen mehr psychische Belastung seit 2020. Und Forscher sagen auch, psychische Erkrankungen sind die Hauptursache für Frühberentungen und ein Hauptgrund für Krankschreibungen.
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3: Der Radio Today Verkehrsdienst meldet. Und zwar störungsfreie Fahrt. Gute Weiterfahrt.
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3: Geblitzt wird in der Bergsonstraße auswärts in der 30er-Zone, dann in Bad Tölz auf der Beidrawieserstraße beim Friedhof, Ortsdurchfahrt Karlsfeld, Höhe Münchner Straße, dann auf der Schleißheimer Straße, stadteinwärts kurz vor BMW, Ortsdurchfahrt Sauerlach auf der Münchner Straße, dann auf der Putzbrunner Straße, stadteinwärts, sowie Neuried auf der Plannecker Straße. Dann haben wir noch ein paar mobile Blitzer, und zwar zum Beispiel Ortsausfahrt Heimhausen Richtung Herbertshausen, dann die Ortsdurchfahrt Ergelhausen zwischen Hohenkammer und Allershausen, dann die Ortsdurchfahrt Lüss Richtung Erding, sowie in Dachau auf der Erich-Ollenhauer Straße. Bitte aufpassen, es blitzt. In Percha Richtung Autobahn bei der Feuerwehr. Und wenn ihr auch noch was seht an Blitzern, dann gerne her damit unter 723000, 723000.
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3: Heute verlagert sich ein Regengebiet Richtung Alpen. Anschließend folgt von Nordwesten her ein Mix aus Wolken, Sonne und nur noch einzelnen Schauern. Die Temperaturen erreichen 12 bis 17 Grad. Morgen wechseln sich wieder Wolken und Sonne mit einzelnen Schauern ab. Die Temperaturen bleiben ähnlich. Die Temperatur in Münchenthal-Kirchen 12 Grad, wir haben es 12.16 Uhr. Und weiter geht es mit jemandem, der leider zu früh gegangen ist, aber Legenden sind unsterblich. Marvin Gaye, Where Are We Going?
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1: Eine Autofahrerin wird nachts von einem verletzten Mann gestoppt. Beunruhigt fährt sie weiter und ruft Hilfe. Mehr dazu gleich hier, Today.
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Das war TLC Waterfalls um 12.26 Uhr auf Today. Ein blutüberströmter Mann hat in Dischingen mitten in der Nacht ein Auto angehalten und um Hilfe gebeten. Der 34-Jährige war zuvor bei einem Streit mit einem Messer verletzt worden, wie die Polizei mitteilte. In der Nacht zum Samstag stoppte er den Wagen einer Autofahrerin und gab ihr zu verstehen, dass er verletzt sei. Weil ihr die Situation nicht geheuer war, fuhr sie weiter und verständigte den Angaben zufolge den Rettungsdienst und die Polizei. Der 34-Jährige soll sich zuvor mit Bekannten getroffen und Alkohol getrunken haben. Im weiteren Verlauf soll ein Streit ausgebrochen sein, bei dem ein Messer zum Einsatz kam, wie die Polizei mitteilte. Der Mann kam mit oberflächlichen Verletzungen an Rücken und Bauch in ein Krankenhaus. Die Polizei ermittelt zu drei flüchtigen Tatverdächtigen. Und an der Stelle, wie gewohnt, noch der Blitzer. Achtung, Achtung, Ortsausfahrt Heimhausen Richtung Herbertshausen. Dort wird geblitzt. Und wenn ihr einen Blitzer entdeckt, dann gerne anrufen unter der allseits bekannten Studiorufnummer. Direkt hier. 723 2000. Weiter geht's mit Ilo und Living Thing.

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1: Der Radio Today Verkehrsdienst meldet störungsfreien Verkehr im Today Sendegebiet. Weiterhin eine gute Fahrt. Und wir gehen auf die Straßen. Es blitzt in der Bergsonstraße auswärts in der 30er-Zone, dann in Bad Tölz auf der Baldrawieser-Straße, Höhe Friedhof, Ortsdurchfahrt Karlsfeld, Münchner Straße, Schleißheimer Straße, einwärts kurz vor BMW, dann Ortsdurchfahrt Sauerlach auf der Münchner Straße, auf der Putzbrunner Straße, so, einwärts, dort wird auch geblitzt, dann in Neuried auf der Planecker Straße, Obacht. Ortsdurchfahrt Eggelhausen zwischen Hohenkammer und Allershausen. Dann Ortsdurchfahrt Lüss Richtung Erding. Teure Fotos ebenfalls in Dachau auf der Erich-Ollenhauer Straße. Und last but not least in Percher. Dort wird geblitzt Richtung Autobahn bei der Feuerwehr. Wenn das noch nicht alles gewesen ist, dann ruft doch gerne an. Ihr kennt die Nummer 723-2000. 723-2000. Weiter geht es mit einem Mann. Der heißt Manfred Mann und die Band heißt auch so. Spirits in the Night.

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1: In der Oberpfalz wurden zwei Behördenmitarbeiter bei einer Waffenkontrolle erschossen. Der Verdächtige ist noch im Krankenhaus. Nähere Infos folgen gleich.
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0: Entspannt durch den Samstagnachmittag, das waren die Dealers mit Don't Keep Me Waiting. Der Mann, der zwei Behördenmitarbeiter in der Oberpfalz bei einer Waffenkontrolle getötet haben soll, hat in den 80er Jahren eine Polizeiausbildung begonnen. Er sei von 1988 an in Bayern Polizeibeamter in Ausbildung gewesen, heißt es von der Polizei. Er sei dann aber vor Ausbildungsende entlassen worden. Zu den Gründen wurde nichts bekannt. Der Mann soll am Donnerstag in Bernau im Landkreis Neumarkt einen 45 Jahre alten Mitarbeiter des Landratsamtes und dessen 54 Jahre alte Kollegin erschossen haben, als diese den Jäger und Sportschützen für eine Waffenkontrolle aufsuchten. Er wurde festgenommen, nachdem er sich stundenlang in einem Haus in Bernau verschanzt hatte. Nach Polizeiangaben rief er selbst bei der Einsatzzentrale an und gab zu, geschossen zu haben. Zudem habe er gesagt, dass er sei in seiner Wohnung im Besitz von Schusswaffen und werde nicht widerstandslos aufgeben. Spezialkräfte schossen bei der Festnahme auf den Mann und verletzten ihn schwer. Er wurde unter polizeilicher Bewachung in ein Krankenhaus gebracht, wo er sich laut Polizei auch am Samstag noch befand. Und an der Stelle, wie gewohnt, hier der Blitzer-Service. Achtung, aufpassen, Neuried. Dort wird geblitzt in der Planicker Straße. Und wenn ihr auch einen Blitzer seht, dann ruft doch gerne direkt an unter der bekannten Studiorufnummer 723 2000. 723 2000.
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3: Ja, ihr seid genau richtig hier beim besten Musikmix der Stadt. Am Mikro euer Konrad 1302. Viel Spaß.
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1: Ich bin Angela Kress. Führende Ökonomen haben erneut eine Reform der Erbschaftssteuer gefordert. Konkret sagte etwa IFO-Präsident Fust der Welt am Sonntag, eine Reform sollte etwa Ausnahmen für Betriebsvermögen und selbstgenutzte Immobilien abschaffen, sowie Stundungsregeln vorsehen, also Zahlungen erst später. Vor dem Bundesverfassungsgericht wird kommende Woche über die Erbschaftssteuer verhandelt. Es geht unter anderem darum, ob Firmenerben übermäßig bevorteilt werden. US-Präsident Trump hat einen Deal geschlossen, den viele scharf kritisieren. Russland soll hunderttausende Tonnen Diesel liefern. Die USA heben dafür vorübergehend Sanktionen gegen russischen Diesel auf. Ursula Winkler berichtet.
2: Washington hat eben erst schärfere Sanktionen gegen Russland beschlossen, die genau gegen die Öl- und Gasexporte zielen, die Moskaus Kriegskasse klingeln lassen. Aber US-Präsident Trump steht innenpolitisch unter Druck. Die Spritpreise sind stark gestiegen und die wichtigen Zwischenwahlen stehen an. Kiew warnte, Russland werde die USA nun noch weniger ernst nehmen. Präsident Zelensky nannte die Sanktionspause eine Investition in den Krieg.
1: Die Bauindustrie warnt vor einem weiteren Rückgang von Wohnungen. Die Energiepreise hätten das Bauen so teuer gemacht, dass sich Neubauen oft nicht mehr lohne, hat Baupräsident Demuth der Neuen Osnabrücker Zeitung gesagt. Er geht davon aus, dass in diesem Jahr insgesamt nicht einmal 200.000 neue Wohnungen fertig werden und fordert von der Politik Darlehen mit günstigen Zinsen. Heute ist Welttag gegen die Todesstrafe und der Menschenrechtsbeauftragte der Bundesregierung, Castellucci, fordert, sie weltweit abzuschaffen. Amnesty-Zahlen zeigen, immer weniger Staaten wenden die Todesstrafe an, aber 2025 wurden noch über 2700 Menschen hingerichtet. Für Aufregung sorgt gerade die Ankündigung aus den USA, eine geplante Erschießung per Livestream zu übertragen. Hurricane Isaias, der in der Nacht auf die Golfküste der USA getroffen ist, hat sich inzwischen zu einem Wirbelsturm abgeschwächt. Das National Hurricane Center in den USA warnt trotzdem weiter vor Überflutungen mit Lebensgefahr. Zeitweise waren rund 840.000 Haushalte ohne Strom.
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3: Und wir gehen auf die Straßen. Der Radio Today Verkehrsdienst meldet, die A94 Passau Richtung Mühldorf zwischen Passstetten und Auswärt Hohenlinden ist die Richtungsfahrbahn aufgrund Unfall gesperrt. Ich wünsche euch, wo immer ihr auch seid, eine gute Fahrt.
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3: Geblitzt wird Bergsonstraße auswärts, 30er-Zone, in Bad Tölz auf der Bayra-Wieser-Straße, Höhe Friedhof, Ortsdurchfahrt Karlsfeld auf der Münchner Straße, die Schleißheimer Straße, stadteinwärts kurz vor BMW, Ortsdurchfahrt Sauerlach auf der Münchner Straße, dann ebenfalls geblitzt wird in der Putzbrunner Straße, stadteinwärts, dann in Neuried auf der Planecker Straße, dann die Ortsdurchfahrt Eckelhausen zwischen Hohenkammer und Allershausen, die Ortsdurchfahrt Lüss ist dabei, Richtung Erding, dann noch teure Fotos in Dachau auf der Erich-Ollenhauer Straße, bitte Obacht. Und last but not least in Percher Richtung Autobahn bei der Feuerwehr. Wenn das noch nicht alles ist, ruft an 723 2000, 723 2000.

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1: SPD-Vize Rehlinger traut Ilse Aigner von der CSU das höchste Staatsamt zu. Mehr dazu gleich. Hier.
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13.28 Uhr, wir bringen euch entspannt durch den Samstag nach Tag of Today. Die stellvertretende SPD-Vorsitzende Anke Rehlinger hält die CSU-Politikerin Ilse Aigner für fähig, das Amt der Bundespräsidentin auszufüllen. Ich kenne Ilse Aigner lange. Sie hat die Ernsthaftigkeit, die Bürgernähe und die Erfahrung, die das Amt braucht, sagte die saarländische Ministerpräsidentin dem Spiegel. Es ist Zeit für eine Frau in Bellevue, sagte Rehlinger weiter. Wann, wenn nicht jetzt? Das neue Staatsoberhaupt wird am 30. Januar von der Bundesversammlung gewählt. Amtsinhaber Frank-Walter Steinmeier darf nach 2 Amtszeiten nicht noch einmal antreten. Antreten darf natürlich jemand, der uns einen Blitzer meldet, so wie Klaus. Vielen Dank an ihn. Und da in Percher Richtung Autobahn bei der Feuerwehr aufpassen. Und wenn ihr auch noch einen Blitzer entdeckt, dann gerne her damit unter 7:30 7:30. Jetzt haben wir 3 Hochkaräter im Angebot. Die Beatles, Cool and the Gang, aber vorher noch der Boss. Und der ist on fire.

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1: Der Radio Today Verkehrsdienst meldet die A9 Nürnberg Richtung München zwischen Pfaffenhofen und Allershausen 4 Kilometer Stau. Und ebenfalls auf der A9 diesmal zwischen Garching Nord und Kreuz München Nord 3 Kilometer Stau. Und dann weiter auf der A94 Passau Richtung Mühldorf zwischen Passstedt und Ausfahrt Hohenlinden wird der Verkehr aufgrund Unfallstelle vorbeigeführt. Und dann haben wir noch die B2 München Richtung Augsburg zwischen Donnersberger Brücke und Fürstenrieder Straße. 1 Kilometer Stau. Und ebenfalls 1 Kilometer Stau auf dem Mittleren Ring zwischen Sendling Süd und Luise-Kieselbach-Tunnel. Ich wünsche euch, wo immer ihr auch seid, eine gute Fahrt. Dann haben wir noch ein paar Blitzer. Achtung, in der Bergsonstraße auswärts in der 30er-Zone. Dann Bad Tölz. Auf der Bayerwieserstraße beim Friedhof wird geblitzt. Ortsdurchfahrt Karlsfeld auf der Münchner Straße, die Schleißheimer Straße, stadteinwärts kurz vor BMW. Dann die Ortsdurchfahrt Sauerlach auf der Münchner Straße. Dann in der Putzbrunner Straße stadteinwärts und ebenfalls teure Fotos gibt es in Neuried auf der Planicker Straße. Dann haben wir auch noch einen mobilen Blitzer in Percher Richtung Autobahn Höhe Feuerwehr. Und wenn das noch nicht alles gewesen sein soll, dann ruft doch gerne durch unter der Rufnummer 723 2000. So 3000. Weiter geht es mit Sting, The Police, So Lonely.
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1: Mehr als 40.000 Teilnehmende laufen beim München-Marathon durch die Stadt. Wer am Sonntag unterwegs ist, sollte auf U- und S-Bahn umsteigen. Mehr dazu gleich.
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0: 13.57 Uhr, ihr hört das Hitradio of Today. Wegen des München-Marathons am Sonntag müssen sich Fahrgäste auf Einschränkungen im Nahverkehr einstellen. Mehr als 40.000 Läufer und Läuferinnen gehen an den Start, so viele wie nie zuvor, wie der Veranstalter mitteilte. Der Kurs beginnt am Olympiapark und führt durch die Innenstadt, vorbei am Marienplatz, durch den Englischen Garten und über das Werksviertel zurück zum Ziel wieder im Olympiapark. Da sich die Laufstrecke durch die gesamte Innenstadt zieht, werden mehrere Tram- und Buslinien zwischen 6.30 Uhr in der Früh und 16 Uhr umgeleitet, unterbrochen oder eingestellt, wie die MVG mitteilte. Besonders stark betroffen ist die Tram 28, die den ganzen Tag nicht fahren kann. Die Tram 19 wird unterbrochen und fährt nur noch in zwei getrennten Abschnitten zwischen Pasing und der Hochschule München sowie zwischen Max-Weber-Platz und Berg am Laim. Die Tram 21 bedient nur noch den Abschnitt Westfriedhof bis Karlsplatz. Fahrgäste sollten Verbindung vorab prüfen. Und Autofahrer sollten Obacht geben auf der Schleißheimer Straße statt einwärts, kurz vor BMW. Dort werden teure Fotos von euch gemacht. Wenn ihr auch noch einen Blitzer entdeckt, dann meldet ihn gerne durch. Ruft an bei mir im Studio unter 723 2000 723 2000. Und was wäre Today ohne die Stones? Hier Jealous Lover für euch. Viel Spaß.
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3: Um 14.03 Uhr danke ich euch fürs Einschalten von nah und fern. Hit Radio Today, der Konrad für euch am Mic.
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1: Ich bin Dominik Schweiger. Schöffen entscheiden ja an unseren Gerichten mit und Bundesjustizministerin Hobig will verhindern, dass Rechtsextremisten so Gerichte unterwandern. Für die kommende Woche hat sie in der Welt am Sonntag einen Gesetzentwurf angekündigt. Ursula Winkler berichtet.
2: Eine juristische Ausbildung brauchen sie nicht. Trotzdem zählt ihre Stimme gleich viel wie die der Berufsrichter. Als Justizministerin Hubig die Reform ankündigte, sagte sie, es gebe Hinweise, dass sich zunehmend Kandidaten als Schöffen bewerben, die nicht mehr auf dem Boden der freiheitlich-demokratischen Grundordnung stünden. Gibt es Zweifel an der Verfassungstreue eines Bewerbers, soll das den Plänen nach künftig genauer geprüft werden, zum Beispiel über Social-Media-Profile.
1: Die Temperaturen lassen viele von uns ans Heizen denken. Angesichts drastisch gestiegener Preise für Heizöl fordern die Verbraucherzentralen Entlastungen von der Regierung. Verbandschefin Popp sagte der Rheinischen Post, dass eine warme Wohnung nicht zum Luxus werden dürfe. Gleichzeitig warnt sie vor Betrügern. Die machten sich die Situation nämlich zunutze und lockten mit vermeintlichen Heizölschnäppchen. Der Mann, der zwei Behördenmitarbeiter in der Oberpfalz bei einer Waffenkontrolle getötet haben soll, hat in den 80er Jahren eine Polizeiausbildung begonnen. Von der Polizei hieß es, dass er vor Ausbildungsende entlassen worden sei. Zu den Gründen wurde nichts bekannt. Der Mann soll in Berngau im Landkreis Neumark zwei Mitarbeitende erschossen haben. Die waren für eine Waffenkontrolle bei dem Jäger und Sportschützen vorbeigekommen. In mehreren Städten finden heute wieder sogenannte Prüfdemos statt. Die Initiative fordert, dass die Parteien, die vom Verfassungsschutz als rechtsextremer Verdachtsfall oder gesichert rechtsextrem eingestuft wurden, vom Bundesverfassungsgericht überprüft werden. Im September waren tausende Menschen, unter anderem in München, Mainz und Magdeburg, auf die Straßen gegangen. Max Verstappen hat im Red Bull das letzte Sprintrennen der Formel 1 gewonnen. Er verwies die Ferrari-Piloten Lewis Hamilton und Charles Leclerc auf die Plätze 2 und 3. Der Start in Singapur war wegen heftiger Schauer um 30 Minuten verschoben worden.
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3: Der Radio Today Verkehrsdienst meldet die A9 Nürnberg Richtung München zwischen Eching und Garching Nord 1 Kilometer Stau. Dann die A94 Passau Richtung Mühldorf zwischen Paschtetten und Ausfahrt Hohenlinden wird der Verkehr an der Unfallstelle aufgrund Unfallaufnahme vorbeigeführt. Ich wünsche euch eine gute Fahrt.
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3: Geblitzt wird Bergsonstraße auswärts in der 30er-Zone, in Bad Tölz auf der Bayra-Wieser-Straße, Höhe Friedhof. Dann die Ortsdurchfahrt Karlsfeld, Münchner Straße, Schleißheimer Straße einwärts, kurz vor BMW. Die Ortsdurchfahrt Sauerlach auf der Münchner Straße, die Putzbrunner Straße stadteinwärts, in Neuried auf der Planicker Straße. Und wenn das noch nicht alles gewesen sein soll, dann ruft doch gerne an und sagt uns einen Witzer durch unter 7 zu 3 zu 1000. 7 zu 3 zu 1000.
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3: Das heutige Regengebiet verlagert sich langsam Richtung Alpen. Anschließend folgt von Nordwesten her ein Mix aus Wolken, Sonne und nur noch einzelnen Schauern. Die Temperaturen erreichen 12 bis 17 Grad. Morgen wechseln sich wieder Wolken und Sonne mit einzelnen Schauern ab. Die Temperaturen bleiben ähnlich. Die Temperatur hier in München-Thalkirchen beträgt 13 Grad. Wir haben es 14:17 Uhr. Und ich habe jetzt die Human League mit Being Bold für euch. Viel Spaß damit.
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1: Die Bundesregierung sagt zu Trumps Dieseldeal kein Öl aus Russland. Mehres gleich hier auf Today.
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Samstagnachmittag, der 10. Oktober. Ihr hört das Hitradio auf Today. US-Präsident Donald Trump hat mit Kreml-Chef Wladimir Putin eine Vereinbarung über Lieferung von Diesel abgeschlossen. Die Bundesregierung kann sich das nicht vorstellen und will an den Russland-Sanktionen festhalten, wie Regierungssprecher Stefan Cornelius in Berlin mitteilte. Die Bundesregierung arbeitet gemeinsam mit den europäischen Partnern an weiteren Sanktionen. Die Unterstützung der Ukraine in ihrem Abwehrkampf bleibe ungebrochen, ergänzte Cornelius. Auch aus dem Wirtschaftsministerium hieß es, Deutschland stehe uneingeschränkt zu den Sanktionspaketen. Und wir melden aus dem Today-Sendegebiet nun wie gewohnt einen Blitzer. Achtung in Neuried auf der Planicker Straße. Und wenn ihr einen Blitzer entdeckt, dann feel free, ruft an, hier im Studio bei mir direkt unter 7 zu 3 zu 1000. Weiter geht es mit Metallica und Whiskey in the Jar.

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1: Und der Radio Today Verkehrsdienst meldet zuverlässig. Wir gehen auf die Fernstraßen, die A9 Nürnberg Richtung München zwischen Brunngras und Garching Süd. Hier 2 Kilometer Stau. Weiter auf der A94 Passau Richtung Mühldorf zwischen Paschtetten und der Ausfahrt Hoheninden wird der Verkehr an der Unfallstelle aufgrund Unfallaufnahme vorbeigeführt. Dann auch nochmal die A94, 1 Kilometer Stau zwischen Zamdorf und Steinhausen. Das ist Passau Richtung München. Und wir wünschen eine gute Fahrt.
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1: Michael Mronn soll Präsident des Deutschen Olympischen Sportbunds werden. Warum er meint, dass das der Münchner Olympia-Bewerbung helfen würde, erfahrt ihr gleich hier auf Today.
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0: Stevie Wonders Hommage und Ehrung an den King of Reggae, Bob Marley mit Master Blaster. 14.52 Uhr, ihr hört Today. Ihr Zielmitglied Michael Dronn sieht im Fall seiner Wahl zum neuen Chef des Deutschen Olympischen Sportbunds auch bessere Chancen für die Münchner Olympiabewerbung. Als IOC-Mitglied und Präsident eines nationalen Dachverbandes hat man einen viel kraftvolleren Auftritt in der internationalen Sportwelt, sagte Dronn in einem Interview der Welt am Sonntag. Deutschland müsse im Rennen um die Sommerspiele jetzt international einen deutlich stärkeren und präsenteren Auftritt zeigen, mahnte der 59-Jährige. Ich will nicht gewählt werden, um einen neuen Titel auf dem Briefkopf zu haben, sondern weil ich eine Idee habe, hinter der sich auch der deutsche Sport versammelt, versicherte Ronz in dem Interview. Er betonte, wenn man ein bloßes Weiter-so will, dann bin ich der Falsche. Wenn man Entwicklung will, also die Notwendigkeit sieht, dass wir uns als DOSB stärker als Dienstleister für die Säulen des Sports aufstellen müssen und wenn wir die Interessen des Sports wieder stärker in den Mittelpunkt stellen wollen, um eine höhere Akzeptanz zu erreichen, dann ist dies mein Angebot. Und mein Angebot ist ein Blitzer für euch. Achtung, in der Bergsonstraße auswärts, 30er-Zone. Und wenn ihr einen Blitzer entdeckt, her damit. 723-2000, 723-2000.
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3: Und auf geht's in die letzte Runde Hitradio. Am Mikrofon der Konrad, 15.01 Uhr. Viel Spaß.
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1: Ich bin Dominik Schweiger.
2: Ragebait ist das neue Jugendwort des Jahres 2026. Der Begriff ist bei einer Online-Abstimmung auf dem ersten Platz vor Peak und Crashout gelandet. Das hat der Verlag Pons Langenscheid mitgeteilt. Ronny Thorau berichtet.
3: Rund 1 Million Jugendliche zwischen 11 und 20 Jahren haben laut Verlag mitgevotet. Der Sieger aus den letzten drei Kandidaten, Ragebait, bekam 36,5% der Stimmen. Wörtlich übersetzt heißt Ragebait etwa Wutköder. Gemeint sind Äußerungen oder Handlungen, die absichtlich aufregen und wütend machen sollen. Etwa provozierende Thesen oder falsche Behauptungen.
2: Die Bundesregierung will trotz einer Vereinbarung zwischen US-Präsident Trump und Kreml-Chef Putin über Diesellieferungen an den Russland-Sanktionen festhalten. Das sagt der Regierungssprecher Cornelius in Berlin. Gemeinsam mit den europäischen Partnern arbeitet Deutschland an weiteren Sanktionen. Auch die Unterstützung für die Ukraine werde fortgesetzt, heißt es. Bundesjustizministerin Hubich will Extremisten den Zugang zum Schöffenamt erschweren. Auch ehrenamtliche Richter müssten für die Demokratie eintreten, sagte sie der Welt am Sonntag. Ihr Gesetzentwurf soll außerdem Menschen ausschließen, die wegen einer vorsätzlichen Straftat zu mehr als 90 Tagessätzen oder einer Freiheitsstrafe verurteilt wurden. Zweifel an der Verfassungstreue von Bewerbern sollen überprüft werden. Bayerns Gesundheitsministerin Gerlach fordert einen offeneren Umgang mit psychischen Erkrankungen. Betroffene sollten ohne Angst vor Vorurteilen Hilfe suchen können, sagte sie zum Welttag der psychischen Gesundheit. In Bayern sind kostenlose Krisendienste rund um die Uhr telefonisch erreichbar. Außerdem fördert der Freistaat Hilfsangebote für Angehörige von Menschen in psychischen Krisen. Ein Internettrend mit einer gruseligen Katzenfigur beschäftigt die Polizei in Hessen. Die Bilder und Videos wurden zuletzt an zahlreichen Schulen verbreitet. Sie zeigen eine Gestalt mit Hut und Horrorkostüm, angelehnt an die Kinderbuchfigur Cat in the Hat. Dazu stehen Drohungen wie "Schlaft heute mit einem offenen Auge". In Rheinland-Pfalz sind laut Landeskriminalamt bislang keine Fälle bekannt.
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4: Der Radio Today Verkehrsdienst meldet die A9 bei A99 Gefahr durch Gegenstände, näher eine Fußmatte auf der Fahrbahn. Weiter auf der A9, diesmal Nürnberg Richtung München zwischen Eching und Brunngras, hier 1 Kilometer Stau. Die A99 München Südwest Richtung München Nord zwischen Kreuz München West und dem Dreieck Allach, ebenfalls 1 Kilometer Stau. Wo immer ihr auch seid, eine gute Fahrt.
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4: Geblitzt wird Erksonstraße auswärts in der 30er-Zone, dann in Bad Tölz auf der Bayraviser Straße, Höhe Friedhof, Ortsdurchfahrt Karlsfeld auf der Münchner Straße, Schleißheimer Straße einwärts kurz vor den Bayerischen Motorenwerken, dann Ortsdurchfahrt Sauerlach auf der Münchner Straße, Putzbrunner Straße statt einwärts in Neuried auf der Planecker Straße und dann ganz frisch reingekommen der Blitzer, danke an Nico, Claudius Kellerstraße kurz vor der Kreuzung statt einwärts. Wenn ihr auch einen Blitzer entdeckt, dann zögert nicht, ruft an unter der bekannten Rufnummer 723 2000.
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4: Das Regengebiet verlagert sich langsam zu den Alpen. Ein Mix aus Wolken, Sonne und nur noch einzelnen Schauern folgt am heutigen Tage. Die Temperaturen erreichen 12 bis 17 Grad. Morgen wechseln sich wieder Wolken und Sonne mit einzelnen Schauern ab. Die Temperaturen bleiben ähnlich. Die Temperatur in Münchenthal-Kirchen 13 Grad vor den Studiofenstern, 15.16 Uhr. Und jetzt Vorhang auf für die Edwin Hawkins Singers. Oh, happy day.
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1: Mit dem Derby in Augsburg startet für den FC Bayern eine intensive Phase. Konrad Leimer wird gegen Augsburg dennoch eine Pause gegönnt. Warum, erfahrt ihr gleich hier.
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15.26 Uhr. Wir gehen in den Endspurt vom Hitradio hier auf Today. A happy day für den Allrounder Konrad Leimer vom FC Bayern München. Konrad Leimer ist Vater geworden und steht daher heute nicht im Kader, schrieb der deutsche Fußballrekordmeister in einem Post bei X. Der Österreicher hatte die ersten beiden Saisonspiele für München bestritten. Vor der langen Länderspielpause stand er verletzungsbedingt aber nicht im Aufgebot. Der FC Bayern startet im Spiel am Nachmittag mit dem Derby in reizvolle Wochen gegen FC Augsburg. Es ist das erste von 9 Spielen in gut 4 Wochen. Zuletzt gewann der FCA im Januar in München mit 2:1. Das war die einzige Niederlage der Bayern in den vergangenen 47 Bundesligaspielen. Und an der Stelle wie gewohnt noch ein Blitzer. Vielen Dank an Nico fürs Melden. Und zwar Claudius Kellerstraße. Achtung da, kurz vor der Kreuzung wird geblitzt. Und wenn ihr auch einen Blitzer durchgeben möchtet, hier direkt im Studio anrufen, bitte unter der 723 2000. 723 2000. Weiter geht's mit Rare Heap und Easy Living.

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1: Der Radio Today Verkehrsdienst meldet die A9 Nürnberg Richtung München zwischen Fürthmanning Süd und Schwabing 3 Kilometer Stau. Dann die A952 zwischen Dreieck Starnberg und Percha. Achtung, Kinder auf der Fahrbahn. Ich wiederhole, Vorsicht, Kinder auf der Fahrbahn zwischen Dreieck Starnberg und Percha auf der A952. Augen auf beim Eierkauf, nein, beim Autofahren. Gute Fahrt euch. Und geblitzt wird in der Bergsonstraße auswärts, 30er-Zone, Bad Tölz auf der Balravisa-Straße beim Friedhof, Ortsdurchfahrt Karlsfeld, Münchner Straße, Schleißheimer Straße einwärts kurz vor BMW, dann Ortsdurchfahrt Sauerlach, dort wird auf der Münchner Straße geblitzt, Putzbrunner Straße, dort werden auch teure Fotos gemacht und zwar einwärts, in Neuried auf der Planecker Straße, aufpassen bitte und last but not least vom Nico noch die Claudius-Keller-Straße kurz vor der Kreuzung Stadt einwärts. Wenn ihr was seht, meldet das unter 723-2000 und jetzt kommt Walter Becker, Brain Tap Shuffle.
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1: Früher nannte man sie Zappelphilipp, heute kennt jeder ADHS. Wie viele Kinder und Jugendliche betroffen sind, zeigen neue Zahlen. Mehr dazu gleich hier auf Today.
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0: Beverly Knight mit dem Weekend Thing. 15.52 Uhr, ihr hört das Hitradio of Today. Die Zahl der ADHS-Diagnosen bei Bayerns Kindern und Jugendlichen ist kräftig gestiegen. Gut 1,8% erhielten im Jahr 2024 erstmals die Diagnose Aufmerksamkeitsdefizit-Hyperaktivitätsstörung, kurz ADHS. Das ist ein Plus von 17% binnen Jahresfrist. Insgesamt wurden 5,8% der 3- bis 17-Jährigen wegen einer ADHS-Diagnose medizinisch versorgt. Dies geht aus dem Kinder- und Jugendreport der Krankenkasse DAK Bayern hervor. Kinder mit ADHS sind in individueller Gewichtung besonders unaufmerksam, impulsiv und aktiv, was starke Auswirkungen auf ihr Leben haben kann, etwa durch schlechte schulische Leistung oder Konflikte mit Freunden und in der Familie. Bei der Entstehung der Störung dieser neuronalen Entwicklung spielen sowohl die Genetik als auch Umweltfaktoren eine wichtige Rolle. Es gibt auch eine stillere Variante, die leichter übersehen wird, etwa bei verträumten, aber ansonsten unauffälligen Mädchen. Auffällig geworden ist uns ein Blitzer, gesichtet vom Norbert, ein Dreibein, Achtung, Eigen Richtung Ottobrunn, 70er-Zone, kurz vor der Abfahrt Wächterhof. Wenn ihr auch einen Blitzer entdeckt, dann meldet ihn doch gerne durch unter 723 2000. Ja, das war das Hitradio. Ich bedanke mich fürs Zuhören, Einschalten. Hier geht's jetzt weiter mit dem V nach Evanescence und Leon Hayward. Viel Spaß und der Quick Times.
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1: 16.02 Uhr die Zeit. Schön, dass ihr dabei seid an diesem kuscheligen Herbsttag. Da denkt man an Harry Potter oder an Radio Today, weil wir haben die Stimmungsmusik für euch in der Quick Times mit der Open Line und dem V auf.
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1: Ich bin Dominik Schweiger. Ragebait ist das Jugendwort des Jahres 2026. Gemeint sind Aussagen oder Aktionen, die Menschen absichtlich aufregen sollen, zum Beispiel provokante Thesen oder falsche Behauptungen. Laut Pons Langenscheid beteiligten sich rund 1 Million Jugendliche an der Online-Abstimmung. Ragebait gewann mit 36,5% der Stimmen vor Peak oder Crashout. Führende Ökonomen haben erneut eine Reform der Erbschaftssteuer gefordert. Konkret sagte etwa IFO-Chef Fuß der Welt am Sonntag, eine Reform sollte etwa Ausnahmen für Betriebsvermögen und selbstgenutzte Immobilien abschaffen, sowie Stundungsregeln vorsehen, also Zahlungen erst später. Vor dem Bundesverfassungsgericht wird kommende Woche über die Erbschaftssteuer verhandelt. Es geht unter anderem darum, ob Firmenerben übermäßig bevorteilt werden. In Mecklenburg-Vorpommern haben jetzt auch die Grünen Koalitionsverhandlungen mit SPD und Linken zugestimmt. Gespräche sollen am Montag beginnen. Gemeinsam hätten die drei Parteien eine Mehrheit im Landtag, obwohl die AfD bei der Wahl stärkste Kraft wurde. Bei einer Einigung wären die Grünen zum ersten Mal an einer Landesregierung in Schwerin beteiligt. Die Bauindustrie warnt vor einem weiteren Rückgang von Wohnungen. Die Energiepreise hätten das Bauen so teuer gemacht, dass sich Neubauen oft nicht mehr lohne, hat Baupräsident Demo der Neuen Osnabrücker Zeitung gesagt. Er geht davon aus, dass in diesem Jahr insgesamt nicht mal 200.000 neue Wohnungen fertig werden und fordert von der Politik Darlehen mit günstigen Zinsen. Heute ist Welthundetag. Hunde sind nicht nur hier bei uns in Deutschland neben Katzen die beliebtesten Haustiere und denen wollen wir natürlich auch was Gutes tun, zum Beispiel mit Spielzeug. Der Zentralverband der Heimtierbranche warnt da allerdings vor ungeeignetem Hundespielzeug. Ronny Thorau mit den Details.
2: Hundespielzeug sollte sich gut ins Maul nehmen lassen, aber nicht so klein sein, dass es Hunde verschlucken können, rät der Heimtierverband. Es sollte keine PVC-Weichmacher enthalten, weil die durch Hundespeichel freigesetzt werden. Eine gute Verarbeitung ist wichtig, damit Hunde keine Teile abbeißen und verschlucken können. Robust sind etwa Spielzeuge aus Naturkautschuk. Neues Spielzeug sollte immer erstmal unter Aufsicht ausprobiert werden und Hundespielzeug am besten regelmäßig checken und auswechseln. Schließlich muss es so einiges aushalten.
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4: Also ein bayerischer, unkastrierter Rauhaar-Dackel ist Korspulzeig. Der Radio Today Verkehrsdienst meldet auf der A99 bei der B304 Wasserburger Landstraße ein Unfall. Hier im Kurvenbereich bitte Vorsicht auf der B471 Taufkirchen Richtung H. Zwischen Taufkirchen Ost und Ottobrunn haben wir 1 Kilometer Stau. Today wünscht euch eine gute Fahrt.
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4: Es wird geblitzt in Aying Richtung Ottobrunn, kurz vor der Abfahrt Wächterhof. Dann haben wir folgende Blitzeranhänger auf der Bergsundstraße, und zwar stadtauswärts in der 30er-Zone, in Bad Tölz, auf der Bayerwieser Straße beim Friedhof, in der Ortsdurchfahrt Karlsfeld auf der Münchner Straße, dann auf der Schleißheimer Straße, stadteinwärts kurz vorm Autohaus, dann in der Ortsdurchfahrt Sauerlach auf der Münchner Straße, auf der Putzbrunner Straße, stadteinwärts in Neuried, auf der Planicker Straße und auf der Claudius-Keller Straße kurz vor der Kreuzung. Für weitere Blitzer wählt gern die Studionummer 723 2000.
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4: Jetzt braucht man eine andere Garderobe, Gummistiefel und Regenjacke und Regenschirm. Mit dem Herbstwetter geht's nämlich auch die kommenden Tage weiter. Die Temperatur hier gemessen bei uns in München, Thalkirchen 12 Grad. Die Zeit, es ist jetzt 16.18 Uhr.

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0: Colder are my nights. Ja, es wird immer kühler. Es ist Herbst und jetzt haben wir es 16.30 Uhr, halb fünf. Jetzt startet die Open Line. Jetzt habt ihr die Möglichkeit dabei zu sein, denn jetzt ist für euch das Musikprogramm kurz gestoppt. Für eure Anrufe maximal 3 Minuten. Nennt euren Vornamen, das, was ihr anzubieten habt, was ihr verkaufen möchtet oder was ihr vielleicht sucht, von privat an privat. So funktioniert unsere Open Line.
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0: Was kann man hier anbieten? Alles, was nicht nied- und nagelfest ist. Natürlich könnt ihr auch eine Immobilie anbieten, wenn es von privat an privat gedacht ist. Natürlich könnt ihr auch etwas Wertvolles anbieten. Warum nicht? Auch was Kleines. Das Kleine ist ja am wertvollsten, am meisten. Und vielleicht habt ihr auch irgendwas Künstlerisches anzubieten. Vielleicht ein besonderes Gemälde oder vielleicht ein anderes Objekt. Eine Antiquität vielleicht oder ein Sportgerät. Also ich meine jetzt keinen Maßkrug. Obwohl, das kann man auch sportlich bedienen. Aber vielleicht habt ihr auch irgendwas anderes, ein elektronisches Gerät vielleicht, was ihr anzubieten habt. Vielleicht ein Fernseher. Computer. Oder ihr sammelt Uhren. 089-723-2000. Das ist auch unsere ganz normale Studionummer, falls ihr einen Blitzer melden möchtet, zum Beispiel. Und da jetzt kein Anruf reingeht, geht Musik für euch raus. Und jetzt geht's weiter mit David Bowie. Und gegen 19.30 Uhr der letzte Radioflohmarkt für heute.
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1: Thank you, kann man auch sagen, für diesen Verkehr. 16.39 Uhr die Zeit. Hier ist der Radio Today Verkehrsdienst, denn der meldet störungsfreien Verkehr im Sendegebiet. Today wünscht euch nach wie vor eine gut gelaunte, entspannte und sichere Fahrt. Gebietswert in Aying und zwar Richtung Ottobrunn, kurz vor der Abfahrt Wächterhof. Dann haben wir folgende Blitzeranhänger. Einmal auf der Bergsonstraße, da steht einer, statt auswärts wird geblitzt in der 30er-Zone, auf der Claudius-Keller-Straße, kurz vor der Kreuzung. Dann in Neuried, auf der Planicker-Straße, der Klassiker. Auf der Putzbrunner Straße, statt einwärts, in der Ortsdurchfahrt Sauerlach, auf der Münchner Straße, auf der Schleißheimer Straße, statt einwärts beim bekannten Autohaus und in der Ortsdorffahrt Karlsfeld, auf der Münchner Straße, in Bad Tölz, auf der Bayerwieser Straße, beim Friedhof. Da ist dann Feierabend. Und falls ihr auch noch einen Blitzer melden möchtet, wählt gern unsere Studionummer 723 2000. Und jetzt geht's schwungvoll weiter mit Rick Springfield.

0: KI der Entwicklungsfirma Anthropic hat in einem Testlauf einen falschen Hinweis auf einer Polizeiwebsite zur Aufklärung ungelöster Mordfälle eingereicht.
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0: 16.48 Uhr die Zeit. Ihr hört die QuickTimes auf Radio Today. Hier kommt meine nächste Meldung. Ich bin Gott sei Dank noch keine KI. Künstliche Intelligenz der Entwicklerfirma Anthropic hat in einem Testlauf einen falschen Hinweis auf einer Polizeiwebsite zur Aufklärung ungelöster Mordfälle eingereicht. In einem weiteren Zwischenfall füllte die KI-Software Formulare auf einer US-Regierungsseite aus, wie Anthropic in einem Blog-Eintrag bekannt gab. Medienberichten zufolge waren es 20 Visa-Anträge beim amerikanischen Außenministerium. In den vergangenen Wochen wurden bereits verschiedene geplante Aktivitäten von KI bekannt. Die Unternehmen trainieren aktuell sogenannte KI-Agenten. Ja, und wenn irgendwas falsch geht, heißt es war ein technischer Defekt. Nicht nur Menschen machen Fehler, auch die Technik spinnt manchmal. Und hier, da spinnt garantiert die Technik nicht. Die funktionieren immer, auch wenn es regnet. In Aying hier Richtung Ottobrunn, kurz vor der Abfahrt Wächterhof. Hier wird geblitzt, wenn ihr zu schnell seid. Für weitere Blitzer, die ihr entdeckt habt und melden möchtet, wählt gern hier unsere Studionummer, die 089 723 2000. Und weil das Leben so wundervoll ist, geht's jetzt weiter mit Hertz.
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2: 17.02 Uhr die Zeit. Schön, dass ihr dabei seid in der zweiten Stunde der Quick Times am Samstag, dem 10. Oktober. Jetzt geht's weiter mit Savoy Brown und am Mikrofon für euch der Pfau, denn...
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1: Ich bin Dominik Schweiger.
2: Bei Tests mit der KI von Anthropic, also die Firma hinter Claude, ist es zu unerwünschten Aktionen gekommen. Die Software veröffentlichte falsche Aussagen auf einer Polizeiwebseite und füllte eigenständig Online-Formulare aus. Getestet wurden sogenannte KI-Agenten, die im Auftrag von Nutzern selbstständig Aufgaben erledigen sollen. Der Vorfall reiht sich in eine Serie ähnlicher Pannen ein. Bundesjustizministerin Hubig will Extremisten den Zugang zum Schöffenamt erschweren. Auch ehrenamtliche Richter müssten für die Demokratie eintreten, sagte sie der Welt am Sonntag. Ihr Gesetzentwurf soll außerdem Menschen ausschließen, die wegen einer vorsätzlichen Straftat zu mehr als 90 Tagessätzen oder einer Freiheitsstrafe verurteilt wurden. Zweifel an der Verfassungstreue von Bewerbern sollen überprüft werden. Die Bundesregierung will trotz einer Vereinbarung zwischen US-Präsident Trump und Kreml-Chef Putin über Diesellieferungen an den Russland-Sanktionen festhalten. Das sagte Regierungssprecher Cornelius in Berlin. Gemeinsam mit den europäischen Partnern arbeitet Deutschland an weiteren Sanktionen. Auch die Unterstützung für die Ukraine werde fortgesetzt, heißt es. Ragebait ist das neue Jugendwort des Jahres 2026. Der Begriff ist bei einer Online-Abstimmung auf dem ersten Platz vor Peak und Crashout gelandet. Das hat der Verlag Pons Langenscheid mitgeteilt. Ronny Thorau berichtet.
3: Rund 1 Million Jugendliche zwischen 11 und 20 Jahren haben laut Verlag mitgevotet. Der Sieger aus den letzten drei Kandidaten, Ragebait, bekam 36,5% der Stimmen. Wörtlich übersetzt heißt Ragebait etwa Wutköder. Gemeint sind Äußerungen oder Handlungen, die absichtlich aufregen und wütend machen sollen. Etwa provozierende Thesen oder falsche Behauptungen.
2: Ein Internettrend mit einer gruseligen Katzenfigur beschäftigt die Polizei in Hessen. Die Bilder und Videos wurden zuletzt an zahlreichen Schulen verbreitet. Sie zeigen eine Gestalt mit Hut und Horrorkostüm, angelehnt an die Kinderbuchfigur Cat in the Hat. Dazu stehen Drohungen wie "Schlaft heute mit einem offenen Auge". In Rheinland-Pfalz sind laut Landeskriminalamt bislang keine Fälle bekannt.
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4: Ein Blick auf euren Straßen. Hier ist der Radio Today Verkehrsdienst und der meldet auf der A9 München Richtung Nürnberg. Bei Garching Nord, hier ist der Standstreifen blockiert. Gefahr durch Gegenstände wegen einem PKW-Rad auf der Fahrbahn. Auf der A96 München Richtung Lindau zwischen Garching und Oberpfaffenhofen. Hier haben wir Gefahr durch Styroporplatten auf der Fahrbahn, was da alles rumliegt. Auf der A99 Allach Richtung Eschenried zwischen Dreieck Allach und Dreieck Eschenried. Hier Gefahr durch eine Felge am linken Fahrstreifen. Passt dort bitte auf. Today wünscht euch eine gute Fahrt.
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4: Der Blitzdienst hört ihr nur, wenn ihr zu schnell seid, zum Beispiel in Aigen Richtung Ottobrunn, kurz vor der Abfahrt Wächterhof. Dann haben wir ein paar Anhänger auf der Bergsohnstraße, stadtauswärts auf der Claudius-Keller-Straße, kurz vor der Kreuzung. In Neuried auf der Plannecker-Straße, auf der Putzbrunner-Straße, stadteinwärts in der Ortsdurchfahrt Sauerlach, auf der Münchner-Straße, auf der Schleißheimer-Straße, stadteinwärts beim Autohaus, in der Ortsdurchfahrt Karlsfeld auf der Münchner-Straße, in Bad Tölz auf der Bayerwieser-Straße, beim Friedhof. Für weitere Blitzer die 723-2000.
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4: Regenschirm, Gummistiefel, ja, das Herbstwetter, das fängt jetzt erst richtig an. Jetzt geht's auch die kommenden Tage so weiter. Die Temperatur hier gemessen bei uns in München, Thalkirchen, 12 Grad. Die Zeit, es ist jetzt 17.17 Uhr.
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1: Der Wirtschaftsverband Fuels and Energy erwartet keine größeren Auswirkungen des von US-Präsident Trump verkündeten Dieseldeals mit Kreml-Chef Putin. Mehr dazu gleich.
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17.28 Uhr, die Zeit. Ihr hört die Quicktimes auf Radio Today und hier kommt meine nächste Meldung. Der Wirtschaftsverband Fuels and Energy erwartet keine größeren Auswirkungen des von US-Präsident Donald Trump verkündeten Dieseldeals mit Kreml-Chef Wladimir Putin auf die Preise an deutschen Tankstellen. In der EU gelte seit 2023 ein Importverbot für russischen Diesel. Dabei bleibe es auch Daten des Spritpreisportals Tankerkönig zeigen seit Freitag keine Sprünge bei den Spritpreisen. Trump steht in den USA angesichts gestiegener Spritpreise vor den wichtigen Zwischenwahlen in weniger als einem Monat aktuell stark unter Druck. Ja, das sind die Midterms. Aber er kam, sah und Trumpte. Und hier noch ein Blitzer in Aing Richtung Ottobrunn, kurz vor der Abfahrt Wächterhof. Für weitere Blitzer die 723 2000. Und jetzt geht's weiter mit Iron Maiden.

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1: 17.40 Uhr die Zeit, hier ist der Radio Today Verkehrsdienst und der meldet störungsfreien Verkehr im Sendegebiet. Juhu, Today wünscht euch eine gute und sichere Fahrt. Gibt's für den Eing Richtung oder von Eing kommend Richtung Ottobrunn, kurz vor der Abfahrt Wächterhof. Dann haben wir ein paar Anhänger. Es wird geblitzt in Bad Tölz, auf der Bayerwieser Straße beim Friedhof, in der Ortsdurchfahrt Karlsfeld, auf der Münchner Straße, in der Ortsdurchfahrt Sauerlach, auf der Münchner Straße, in Neuried, auf der Planicker Straße, dann in München auf der Claudius-Keller-Straße, kurz vor der Kreuzung, auf der Putzbrunner Straße, sowie auf der Schleißheimer Straße beim Autohaus und auf der Bergsonstraße stadtauswärts. Für weitere Blitzermeldungen wählt gern unsere Studionummer 089 723 2000.

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1: Angesichts der Drohungen Chinas gegen Taiwan hat der taiwanische Präsident eine klare Haltung von Demokratien im Indopazifik gefordert.
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0: 17.49 Uhr, die Zeit. Ihr hört die Quicktimes am Samstag, dem 10. Oktober auf Radio Today. Und hier kommt meine nächste Meldung. Angesichts der Drohungen Chinas gegen Taiwan hat der taiwanische Präsident Lai Ching-te eine klare Haltung von Demokratien im Indopazifik gefordert. Das Recht der Bevölkerung Taiwans zu existieren müsse respektiert werden, sagte Lai in einer Rede zum Nationalfeiertag in Taipeh. Demokratien im Indopazifik müssten ihre Kräfte bündeln, um sicherzustellen, dass der Status quo von Frieden und Stabilität in der Region nicht verändert werde, fuhr er fort. China beansprucht das demokratisch regierte Taiwan für sich und will die Insel an sich binden. Das sieht China wahrscheinlich anders. Und hier noch ein Blitzer in der Eigenrichtung Ottobrunn, kurz vor der Abfahrt Wächterhof. Für weitere Blitzer wählt gern die 723-2000 und mit einem Cheap Trick geht's auch weiter.
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1: Genau, und mit denen geht's auch weiter mit den besten Classics aller Zeiten. Gleich 18.03 Uhr die Zeit. Schön, dass ihr dabei seid. Am Samstag, dem 10. Oktober, kurz vorm Einkaufsstress. Vielleicht seid ihr mittendrin mit der richtigen Musikauswahl und dem V.
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1: Ich bin Dominik Schweiger. Schöffen entscheiden ja an unseren Gerichten mit und Bundesjustizministerin Hobig will verhindern, dass Rechtsextremisten so Gerichte unterwandern. Für die kommende Woche hat sie in der Welt am Sonntag einen Gesetzentwurf angekündigt. Ursula Winkler berichtet.
2: Eine juristische Ausbildung brauchen sie nicht. Trotzdem zählt ihre Stimme gleich viel wie die der Berufsrichter. Als Justizministerin Hubig die Reform ankündigte, sagte sie, es gebe Hinweise, dass sich zunehmend Kandidaten als Schöffen bewerben, die nicht mehr auf dem Boden der freiheitlich-demokratischen Grundordnung stünden. Gibt es Zweifel an der Verfassungstreue eines Bewerbers, soll das den Plänen nach künftig genauer geprüft werden, zum Beispiel über Social-Media-Profile.
1: CSU-Vize Weber will die Abgrenzung zur AfD aufweichen. Die Brandmauer sei für die Union eine große Belastung, sagte er der Süddeutschen Zeitung. Bei Minderheitsregierungen zwinge sie zur dauerhaften Abstimmung mit linken Parteien. Der frühere baden-württembergische Ministerpräsident Kretschmann verteidigte dagegen im Spiegel die Ausgrenzung der AfD. Er sieht die Demokratie in Deutschland stark gefährdet. In Mecklenburg-Vorpommern haben jetzt auch die Grünen Koalitionsverhandlungen mit SPD und Linken zugestimmt. Die Gespräche beginnen am Montag. Bei einer Einigung wären die Grünen erstmals an einer Landesregierung in Schwerin beteiligt. Die drei Parteien hätten gemeinsam eine Mehrheit. Die AfD war bei der Wahl stärkste Kraft geworden, kann aber nicht allein regieren. Ragebait ist das Jugendwort des Jahres 2026. Gemeint sind Aussagen oder Aktionen, die Menschen absichtlich aufregen sollen. Zum Beispiel provokante Thesen oder falsche Behauptungen. Laut Pons Langenscheid beteiligten sich rund 1 Million Jugendliche an der Online-Abstimmung. Ragebait gewann mit 36,5% der Stimmen vor Peak oder Crashout. Zum Fußball. Der FC Augsburg und Bayern München haben sich in der Bundesliga 2:2 unentschieden getrennt. Der HSV gewann in Hoffenheim mit 3:2. Leverkusen setzte sich in Mainz mit 4:3 durch. Außerdem spielten Union Berlin gegen Elversberg 1:0 und Paderborn gegen Stuttgart 0:2. Um 18.30 Uhr empfängt RB Leipzig Eintracht Frankfurt.
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3: Der Radio Today Verkehrsdienst meldet auf der A9 München Richtung Nürnberg. Bei der Annie-Albers-Straße, hier haben wir einen linken Fahrstreifen, der ist blockiert durch einen Unfall. Dann auf dem mittleren Ring zwischen Ramersdorf und der Schlüsselbergstraße haben wir derzeit 1 Kilometer Stau. Today wünscht euch eine gute und sichere Fahrt.
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3: Ihr Blitzdings werdet ihr in Einrichtung Ottobrunn, kurz vor der Abfahrt Wächterhof, natürlich nur, wenn ihr zu schnell seid. Es folgen ein paar Anhänger auf der Bergsohnstraße in München, statt auswärts in der 30er-Zone. Auf der Schleißheimer Straße, statt einwärts, kurz vorm großen Autohaus. Dann haben wir einen Blitzer-Anhänger auf der Claudius-Keller-Straße, kurz vor der Kreuzung, sowie auf der Putzbrunner Straße, statt einwärts. Auswärts wird geblitzt in Neuried auf der Planicker Straße, in der Ortsdurchfahrt Sauerlach, auf der Münchner Straße, in der Ortsdurchfahrt Karlsfeld, auf der Münchner Straße und in Bad Tölz auf der Bayrawieser Straße beim Friedhof. Und falls ihr noch einen Blitzer melden möchtet, gerne hier unter der 723-2000.
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3: Kann man bald Kastanienmännlein sammeln. Mit dem Herbstwetter geht's nämlich auch die kommenden Tage weiter. Die Temperatur hier gemessen bei uns in München-Thalkirchen 11 Grad. Die Zeit, es ist jetzt 18.18 Uhr. Und wenn man die Zahlen einzeln zusammenzählt, gibt's wieder 18. Soll uns das etwas sein?
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1: Tesla hat nach jahrelanger Kritik den umstrittenen Namen seines Fahrassistenzsystems in Europa geändert. Mehr Einzelheiten dazu gleich.
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Depeche Mode. Enjoy the silence. 18.28 Uhr die Zeit. Ihr hört die Quicktimes auf Radio Today und hier kommt meine nächste Meldung. Der Autohersteller Tesla hat nach jahrelanger Kritik den umstrittenen Namen seines Fahrassistentensystems in Europa geändert. Auf Websites des Elektroautoherstellers in Deutschland und anderen europäischen Ländern heißt es nun Tesla Assisted Driving, was gleich deutlich macht, dass es sich lediglich um ein Assistenzsystem handelt. Zuletzt nannte Tesla es Full Self Driving Supervised. Seit Jahren gibt es den Vorwurf an Tesla, dass der Name autonomes Fahren verspreche, während in Wirklichkeit der Fahrer die ganze Zeit bereit sein muss, die Kontrolle über das Fahrzeug zu übernehmen und auch die Haftung bei ihm liegt. Ja, von wegen Selbstfahrer zahle nicht. In Aing wird geblitzt Richtung Ottobrunn, kurz vor der Abfahrt Wächterhof. Für weitere Blitzer wählt gern die 723 2000 und jetzt geht's weiter mit Survivor.

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1: So, ihr Lieben, 18.40 Uhr die Zeit. Ein Blick auf Bayernstraßen. Hier ist der Radio Today Verkehrsdienst und der meldet auf der A9 München Richtung Nürnberg bei der Anni-Alber-Straße einen Unfall. Das war's auch schon. Today wünscht euch eine gute und sichere Fahrt. Und hier die Blitzeranhänger, beziehungsweise was reimt sich auf Fahrt? Blitzerzettelsalat, es wird geblitzt auf der Claudius-Keller-Straße kurz vor der Kreuzung. Auf der Putzbrunner Straße statt einwärts, auf der Schleißheimer statt einwärts in der Ortsdurchfahrt Karlsfeld. Auf der Münchner Straße, dann in Bad Tölz, auf der Bayerwieser Straße, auf der Bergsonstraße. Dann in der Ortsdurchfahrt Sauerlach, auf der Münchner Straße, Neuried auf der Planecker Straße. Für weitere Blitzer die 723 2000. Und jetzt geht's weiter mit Bruce Springsteen.
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0: Zeiten. Früher hatte mein Opa immer ein altes Taschenmesser dabei, da hat er sich dann seine Brotzeit mitgeschnitten. Aber heute muss alles größer sein. Ein 19-Jähriger hat in Regensburg ein rund 1,20 Meter langes Schwert in einem Linienbus mitgenommen. Mehr dazu gleich.
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0: Er war nicht hanging on a string, aber bus driving with a sword. 18.52 Uhr, die Zeit. Ihr hört die Quicktimes auf Radio Today. Hier kommt meine nächste Meldung. Ein 19-Jähriger hat in Regensburg ein rund 1,20 Meter langes Schwert in einem Linienbus mitgenommen und so einen größeren Einsatz ausgelöst. Passanten informierten am gestrigen Tag die Polizei, wie die Beamten mitteilten. Mehrere Streifen fuhren daraufhin zur Endhaltestelle und trafen dort auf den 19-Jährigen. Die Klinge des Schwertes war etwa 90 Zentimeter lang und steckte in einer Scheide. Eine Straftat lag den Angaben zufolge nicht vor. Allerdings ist das Führen einer solchen Waffe in der Öffentlichkeit laut Polizei verboten. Deshalb wurde sie sichergestellt. Den Mann erwartet außerdem ein Ordnungswidrigkeitsverfahren. Und dass er das Schwert dabei hatte, weil er eigentlich auf dem Weg zu einer Faschingsparty war und als Samurai gehen wollte, wäre vor der Polizei wohl auch eher unglaubwürdig. Glaubwürdiger ist allerdings dieser Blitzer, der blitzt wirklich, wenn ihr zu schnell seid auf der Schleißheimer Straße, statt einwärts kurz vor dem Autohaus mit den drei Buchstaben. Und falls ihr noch einen Blitzer melden möchtet, gerne hier unter der 723 2000. Jetzt geht's aber weiter mit Jennifer Lopez und David Guetta.
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2: 19:01 die Zeit. Schön, dass ihr dabei seid, denn jetzt geht's auch weiter gut gelaunt mit der richtigen Musikauswahl für die richtigen Zuhörer in der vierten und letzten Stunde der Quick Times mit dem letzten Radioflohmarkt, der Open Line und dem V auf.
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1: Ich bin Dominik Schweiger. Schöffen entscheiden ja an unseren Gerichten mit und Bundesjustizministerin Hobig will verhindern, dass Rechtsextremisten so Gerichte unterwandern. Für die kommende Woche hat sie in der Welt am Sonntag einen Gesetzentwurf angekündigt. Ursula Winkler berichtet.
2: Eine juristische Ausbildung brauchen sie nicht. Trotzdem zählt ihre Stimme gleich viel wie die der Berufsrichter. Als Justizministerin Hubig die Reform ankündigte, sagte sie, es gebe Hinweise, dass sich zunehmend Kandidaten als Schöffen bewerben, die nicht mehr auf dem Boden der freiheitlich-demokratischen Grundordnung stünden. Gibt es Zweifel an der Verfassungstreue eines Bewerbers, soll das den Plänen nach künftig genauer geprüft werden, zum Beispiel über Social-Media-Profile.
1: CSU-Vize Weber will die Abgrenzung zur AfD aufweichen. Die Brandmauer sei für die Union eine große Belastung, sagte er der Süddeutschen Zeitung. Bei Minderheitsregierungen zwinge sie zur dauerhaften Abstimmung mit linken Parteien. Der frühere baden-württembergische Ministerpräsident Kretschmann verteidigte dagegen im Spiegel die Ausgrenzung der AfD. Er sieht die Demokratie in Deutschland stark gefährdet. In Mecklenburg-Vorpommern haben jetzt auch die Grünen Koalitionsverhandlungen mit SPD und Linken zugestimmt. Die Gespräche beginnen am Montag. Bei einer Einigung wären die Grünen erstmals an einer Landesregierung in Schwerin beteiligt. Die drei Parteien hätten gemeinsam eine Mehrheit. Die AfD war bei der Wahl stärkste Kraft geworden, kann aber nicht allein regieren. Ragebait ist das Jugendwort des Jahres 2026. Gemeint sind Aussagen oder Aktionen, die Menschen absichtlich aufregen sollen. Zum Beispiel provokante Thesen oder falsche Behauptungen. Laut Pons Langenscheid beteiligten sich rund 1 Million Jugendliche an der Online-Abstimmung. Ragebait gewann mit 36,5% der Stimmen vor Peak oder Crashout. Zum Fußball. Der FC Augsburg und Bayern München haben sich in der Bundesliga 2:2 unentschieden getrennt. Der HSV gewann in Hoffenheim mit 3:2. Leverkusen setzte sich in Mainz mit 4:3 durch. Außerdem spielten Union Berlin gegen Elversberg 1:0 und Paderborn gegen Stuttgart 0:2. Um 18.30 Uhr empfängt RB Leipzig Eintracht Frankfurt.
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3: Pader hier nicht, Paderborn. Hier ist der Radio Today Verkehrsdienst und zwar von vorn. Und jetzt geht's hier weiter mit einer Meldung bloß und zwar auf der A94 München Richtung Passau zwischen Kreuz München Ost und Parsdorf. Hier besteht Gefahr durch einen defekten Pkw und Person auf der Fahrbahn. Das war's aber auch schon. Today wünscht euch eine gute und sichere Fahrt.
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3: Gebetsfeld aus folgenden Blitzeranhängern: in Bad Tölz auf der Bayerwieser Straße, in der Ortsdurchfahrt Karlsfeld, in der Ortsdurchfahrt Sauerlach, dann in Neuried auf der Planecker Straße, dann kommen wir hier zu den Blitzeranhängern in München. Auf der Claudius-Keller-Straße wurde einer gemeldet, kurz vor der Kreuzung, sowie auf der Putzbrunner Straße stadteinwärts, auf der Schleißheimer Straße stadteinwärts, kurz vor dem Autohersteller mit den drei Buchstaben, dann in der Bergsonstraße statt auswärts. Für weitere Blitzermeldungen wählt gern die Studionummer 089 723 2000.
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3: Herbstlich geht es auch die kommenden Tage weiter. Später sollen die Temperaturen laut dem DWD etwas ansteigen. Die Temperatur hier gemessen 11 Grad in München, Thalkirchen und die Zeit. Es ist jetzt 19.17 Uhr.
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1: Ja, und die besten Schätze aller Zeiten dürft ihr gleich anbieten, wenn ihr etwas habt, was ihr loswerden möchtet oder etwas sucht von privat an privat. Nutzt gleich die letzte Ausgabe der Open Line, unseren Radioflohmarkt. Zu erreichen gleich unter der 723 2000 die Studionummer.
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0: 19:31 die Zeit. Jetzt startet ihr mit der Quick Times, in der sind wir ja sowieso, sondern mit der Open Line, unserem Radioflohmarkt. Jetzt habt ihr die Möglichkeit, hier dabei zu sein. Seid dabei. Wir sind live. Ruft an 089-723-2000. Meldet euch mit eurem Vornamen. Das reicht schon. Beschreibt das Objekt der Begierde, was ihr verkaufen möchtet, was ihr sucht.
1: Otter.
0: Dann zweimal langsam die Telefonnummer, schon seid ihr im Geschäft.
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0: Also 723-2000, also 089-723-2000. Jetzt, Betonung liegt auf jetzt, denn nach zwei Aufrufen sollte jetzt kein Anruf reingehen. Machen wir natürlich weiter mit Musik. Davon haben wir jede Menge. Radio Today, hallo, wen darf ich begrüßen?
3: Ja, guten Abend, der Peter ist dran.
0: Servus Peter.
3: Grüß dich. Du, also ich würde auf alle Fälle Schallplatten suchen, also ganze Schallplattensammlung auch, vom Privat aber natürlich.
0: Ja.
3: Und 70er, 80er, 90er, 2000er halt, da bin ich flexibel, Rock, Hard Rock. Funk, Soul, solche Richtungen auch.
0: Ja, ja, das wollte ich gerade fragen, die Musikrichtung, weil Hörspiel, Schallplatten gab es ja auch damals.
3: Mhm, ganz genau.
0: Ja, alles klar, dann gib uns
3: noch mal... Sollte auch gut erhalten sein, mit Abgehörens vielleicht noch Möglichkeit.
0: Mhm. Okay, und deine Telefonnummer bräuchte man
3: 0177?
0: Ja.
3: 1404381.
0: Nochmal bitte.
3: 0177 1404381.
0: Habe ich mir notiert, Peter. Ich drücke dir die Daumen. Dir einen schönen Abend.
3: Okay,
0: ja?
3: Vielen Dank und schönes Wochenende.
0: Dir auch, danke. Servus.
3: Danke, ciao.
0: Hörspielplatten 70er Jahre. Sesamstraße. Was einem alles so einfällt. 089-723-2000. Das ist jetzt der Aufruf. Der letzte Aufruf für diese Open Line, für diesen Radioflohmarkt. Der Peter hatte gerade eine Suche gestartet. Er sucht Schallplatten. Und die nächste Open Line morgen früh, Sonntag beim Frühstücksei gegen 10.30 Uhr. Man will ja ausschlafen. Und da jetzt kein Anruf reingeht, geht Musik für euch raus.

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1: 19.41 Uhr die Zeit, hier ist der Radio Today Verkehrsdienst und der meldet auf der A94 München Richtung Passau zwischen Kreuz München Ost und Parsdorf. Hier haben wir Gefahr durch einen defekten PKW und Personen auf der Fahrbahn. Today wünscht euch eine gute Fahrt. Geblitzt wird aus folgenden Anhängern auf der Bergsohnstraße, in Bad Tölz auf der Bayer-Wieser-Straße, in der Ortsdurchfahrt Karlsfeld, auf der Schleißheimer Straße, dann in der Ortsdurchfahrt Sauerlach, auf der Putzbrunner Straße, Neuried auf der Planicker Straße und auf der Claudius-Keller-Straße kurz vor der Kreuzung. Ich wünsche euch weiterhin eine gute und blitzfreie Weiterfahrt und falls ihr noch einen Blitzer melden möchtet, gerne hier. Die Nummer ist die 723 2000.

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1: 4000 Läufer hatten sich angemeldet. Die Damen waren natürlich auch dabei. Er gilt als einer der schwersten Marathonläufe Deutschlands. Der Harzlauf. Mehr dazu gleich.
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0: 19.50 Uhr die Zeit. Ihr hört die Quicktimes auf Radio Today mit der Überschrift "Lauft nicht vor eurem Problem weg". Nein, Spaß. Er gilt als einer der schwersten Marathonläufe Deutschlands, der Harzgebirgslauf. Insgesamt hatten sich laut Veranstaltern knapp 4000 Läuferinnen und Läufer für die unterschiedlichen Strecken angemeldet, die meisten für Marathon und Halbmarathon. Die 42,2 Kilometer lange Strecke auf dem mit 1141 Metern höchsten Berg Norddeutschlands ist die Königsdisziplin des Laufs. Der 48. Gebirgslauf durch den länderübergreifenden Nationalpark Harz zählt zu den herausforderndsten Naturlaufveranstaltungen Deutschlands. Seit 1978 kommen am zweiten Wochenende im Oktober Laufenthusiasten und Gäste nach Wernigerode. Auch Wandern über Distanzen von 11 oder 25 Kilometern sowie Nordic Walking über 25 Kilometern sind Teil des Programms, aber ohne dabei Modern Talking zu hören. Wie sagt immer Gottlieb Wendehals, lange ist her, lauft nicht so weit, sonst seid ihr bald in Garmisch-Partenkirchen. Das war die Quicktimes am Samstag, dem 10. Oktober. Ich bedanke mich fürs Dabeisein, auch noch bleiben. Jetzt geht's weiter mit hervorragender Musikauswahl, ohne Endlosgelaber. Hier in der Abendwelle, ein Ciao vom V, euch einen schönen Abend. Bedanke mich, wie gesagt, Aloha, Baba und Servus.
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3: 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Und das ist unser Song My Poison, live aufgenommen in den Q7 Studios auf Radio Today.

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1: Sie hören Radio Today 89 München, die genaue Zeit. Es ist jetzt 20:03.
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1: Ich bin Dominik Schweiger. Die Europäische Union kritisiert den Diesel-Deal zwischen US-Präsident Trump und Kreml-Chef Putin scharf. Werden Sanktionen gegen russische Diesellieferungen ausgesetzt, bekomme Moskau weiteres Geld für den Krieg, sagte EU-Außenbeauftragte Kallas. Innerhalb von 2 Tagen seien mehr als 80 ukrainische Zivilisten bei russischen Angriffen getötet worden. Die EU werde den Druck auf Russland aufrechterhalten. Führende Ökonomen haben erneut eine Reform der Erbschaftssteuer gefordert. Konkret sagte etwa IFO-Präsident Fuß der Welt am Sonntag, eine Reform sollte etwa Ausnahmen für Betriebsvermögen und selbstgenutzte Immobilien abschaffen, sowie Stundungsregeln vorsehen, also Zahlungen erst später. Vor dem Bundesverfassungsgericht wird kommende Woche über die Erbschaftssteuer verhandelt. Es geht unter anderem darum, ob Firmenerben übermäßig bevorteilt werden. Knapp 1,5 Wochen nach ihrer gescheiterten Hinrichtung im US-Bundesstaat Tennessee hat die zum Tode verurteilte Krista Pike das Krankenhaus verlassen. Sie sei mittlerweile wieder im Gefängnis, heißt es von ihren Anwälten. Babette Büchner berichtet.
2: Die 50-Jährige könne inzwischen kurze Strecken zurücklegen, so ihre Anwälte. Geistig sei Pike allerdings etwas benommen und könne ihre schwer verletzten Arme kaum einsetzen. Noch sei unklar, ob bleibende Schäden zurückbleiben würden. Der zum Tode verurteilten Krista Pike waren Ende September 2 Dosen Gift gespritzt worden, sie wurde aber nur bewusstlos.
1: Nach einem tödlichen Motorradunfall ist die A3 bei Kirchroth in Niederbayern Richtung Nürnberg voll gesperrt. Ein 63-Jähriger ist laut Polizei gestürzt und hat dabei tödliche Verletzungen erlitten. Andere Fahrzeuge seien nicht beteiligt gewesen. Laut ADAC müssen Autofahrer mit rund 1 Stunde Verzögerung rechnen. Wie lange die Sperrung dauert, ist noch unklar. Am 5. Spieltag in der Fußball-Bundesliga haben sich Augsburg und Bayern München 2:2 unentschieden getrennt. Stuttgart hat in Paderborn mit 2:0 gewonnen, Leverkusen in Mainz mit 4:3. Der HSV hat sich in Hoffenheim mit 3:2 durchgesetzt, Union Berlin hat Elversberg mit 1:0 besiegt. Momentan stehen sich RB Leipzig und Eintracht Frankfurt gegenüber.
3: Der KI-generierte Autoverkehrsdienst meldet auf der A99 von München Nord in Richtung München Südwest ist zwischen dem Dreieck Feldmoching und Ludwigsfeld der Standstreifen blockiert. Bitte achten Sie auf eine Gefahr durch einen defekten Lastkraftwagen. Ihr Autoverkehrsdienst wünscht gute Fahrt. Mit aktuellen Daten vom Ad Norwegen hier das KI-generierte Wetter für München. Die Nacht zum Sonntag verspricht wenig Abkühlung und noch weniger Freude an klaren Sternen. Starke Bewölkung breitet sich über unsere Region aus und bringt Tiefsttemperaturen von etwa 9 Grad mit sich. Zudem ist in der gesamten Nacht vereinzelt Regen zu erwarten, was den Schlaf sicherlich nicht unbedingt verbessern wird. Der morgige Sonntag verheißt leider keine Besserung des Wetters. Auch tagsüber werden wir unter einer dichten Wolkendecke ausharren müssen, die nur selten Lücken für Sonnenstrahlen lässt. Die Höchsttemperaturen werden sich bei etwa 13 Grad einpendeln und auch hier ist vereinzelt mit Regen zu rechnen. Kein idealer Start in den neuen Tag also.

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1: Sie hören Radio Today 89 München. Die genaue Zeit, es ist jetzt 21 Uhr und eine Minute.
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1: Ich bin Dominik Schweiger. Die CDU ist in einer schwierigen Lage. Bei den letzten Landtagswahlen hat die Partei deutliche Niederlagen einstecken müssen. Genau darum geht's bei der CDU-Klausur, die morgen in Berlin startet. Ronny Thorau berichtet aus Berlin.
2: Nach den jüngsten Wahlschlappen wackelte ja sogar Kanzler Merz. Die CDU-Klausur war dann wohl auch als Ventil angekündigt worden. Offen ist, wie sehr es dabei auch nochmal eine Debatte über Merz agieren als Kanzler geben wird. Inhaltlich soll es bei der Aufarbeitung unter anderem darum gehen, Alltagsprobleme der Menschen wieder mehr in den Blick zu nehmen. Und es geht um den Umgang mit der AfD. Im Vorfeld hat schon eine rege Diskussion in CDU und CSU begonnen, ob man sich von der AfD weiter mit einer Brandmauer scharf abgrenzen will.
1: In Mecklenburg-Vorpommern haben jetzt auch die Grünen Koalitionsverhandlungen mit SPD und Linken zugestimmt. Die Gespräche beginnen am Montag. Bei einer Einigung wären die Grünen erstmals an einer Landesregierung in Schwerin beteiligt. Die drei Parteien hätten gemeinsam eine Mehrheit. Die AfD war bei der Wahl stärkste Kraft geworden, kann aber nicht allein regieren. Grünen-Chefin Brandner fordert die SPD auf, Altkanzler Schröder aus der Partei auszuschließen. Anlass ist sein Besuch bei Kreml-Chef Putin in Moskau zu dessen Geburtstag. Schröder habe seit dem letzten Ausschlussverfahren 2022 nichts gelernt, sagte Brandner dem Tagesspiegel. Ohne ein neues Verfahren sende die SPD ein fatales Signal. Auch die Bundesregierung und die SPD kritisierten den Besuch. Schwere Unwetter haben in Süditalien Überschwemmungen und Erdrutsche ausgelöst. Besonders betroffen ist Kalabrien, wo auch der Strom ausfiel. In Neapel mussten Bewohner wegen eines Erdrutsches ihre Häuser verlassen. Bereits gestern hatten Tornados auf Sizilien mehrere Menschen verletzt und schwere Schäden angerichtet. Die Unwettergefahr hält bis in die Nacht an. Zum Fußball. RB Leipzig hat Eintracht Frankfurt im Bundesliga-Abendspiel mit 6:0 besiegt. Augsburg und Bayern München haben sich 2:2 unentschieden getrennt. Stuttgart hat in Paderborn 2:0 gewonnen. Leverkusen in Mainz 4:3. Der HSV hat sich in Hoffenheim mit 3:2 durchgesetzt. Union Berlin gegen Elversberg mit 1:0.
3: Der KI-generierte Autoverkehrsdienst meldet normalen Verkehr in und um München. Mit aktuellen Daten vom MET Norwegen hier das KI-generierte Wetter für München. In der bevorstehenden Nacht verdichten sich die Wolken weiter und bringen uns eine starke Bewölkung. Die Tiefstwerte gehen auf etwa 9 Grad zurück. Zudem besteht die Möglichkeit von vereinzeltem Regen. Wenn wir in den morgigen Tag blicken, bleibt es stark bewölkt und die Temperaturen erreichen Höchstwerte um die 13 Grad. Auch tagsüber ist mit vereinzeltem Regen zu rechnen.

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2: Sie hören Radio Today 89 München, die genaue Zeit. Es ist jetzt 22 Uhr und 3 Minuten.
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1: Ich bin Florian Klaus. US-Präsident Trump hat einen Wechsel an der Spitze der Ukraine gefordert. In Washington hat er Zelensky vorgeworfen, mehrfach Chancen für ein Kriegsende ausgeschlagen zu haben. Außerdem machte er ihn für die Dieselknappheit mitverantwortlich, wegen ukrainischer Angriffe auf Russlands Energiesektor. Die Öl- und Dieselpreise sind zuletzt infolge des Iran-Kriegs stark gestiegen. CSU-Vize Weber will die Abgrenzung zur AfD aufweichen. Die Brandmauer sei für die Union eine große Belastung, sagte er der Süddeutschen Zeitung. Bei Minderheitsregierungen zwinge sie zur dauerhaften Abstimmung mit linken Parteien. Der frühere baden-württembergische Ministerpräsident Kretschmann verteidigte dagegen im Spiegel die Ausgrenzung der AfD. Er sieht die Demokratie in Deutschland stark gefährdet. Knapp anderthalb Wochen nach ihrer gescheiterten Hinrichtung im US-Bundesstaat Tennessee hat die zum Tode verurteilte Krista Pike das Krankenhaus verlassen. Sie sei wieder im Gefängnis, heißt es von ihren Anwälten. Babette Büchner berichtet.
2: Die 50-Jährige könne inzwischen kurze Strecken zurücklegen, so ihre Anwälte. Geistig sei Pike allerdings etwas benommen und könne ihre schwer verletzten Arme kaum einsetzen. Noch sei unklar, ob bleibende Schäden zurückbleiben würden. Der zum Tode verurteilten Krista Pike waren Ende September 2 Dosen Gift gespritzt worden, sie wurde aber nur bewusstlos.
1: Mehr als 500 angehende Bundespolizistinnen und Bundespolizisten haben auf dem Bamberger Domplatz ihren Eid abgelegt. Damit verpflichten sie sich, für das Grundgesetz und die geltenden Gesetze einzustehen. Rund ein Drittel der Anwärter sind Frauen. Nach ihrer 2,5-jährigen Ausbildung werden sie unter anderem an den Grenzen, Flughäfen und Bahnhöfen eingesetzt. Zum Fußball. Mit einem 6:0 gegen Eintracht Frankfurt hat Leipzig den 5. Bundesligaspieltag fortgesetzt. Im bayerischen Duell haben Augsburg und Bayern München 2:2 gespielt. Die weiteren Ergebnisse: Paderborn gegen Stuttgart 0:2, Mainz gegen Leverkusen 3:4, Hoffenheim gegen den HSV 2:3 und Union Berlin gegen Elversberg 1:0.
3: Der KI-generierte Autoverkehrsdienst meldet auf der A8 von München in Richtung Stuttgart. Zwischen Fuchsberg und Sulzemoos stehen Sie derzeit in einem Kilometer langen Stau. Ihr Autoverkehrsdienst wünscht gute Fahrt. Mit aktuellen Daten vom MET Norwegen hier das KI-generierte Wetter für München. Die Nacht zum Sonntag verspricht klarer Himmel und eine erfrischende Kühle mit Tiefstwerten um 8 Grad. Mit dem Anbruch des neuen Tages erwarten wir einen sonnigen Morgen, der in einen ebenso strahlenden Tag übergehen wird. Die Temperaturen werden bis zum Nachmittag auf angenehme Höchstwerte von etwa 13 Grad ansteigen.

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1: Sie hören Radio Today 89 München. Die genaue Zeit. Es ist jetzt 23 Uhr und 3 Minuten.

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1: Ich bin Florian Klaus. Nach dem Deal mit den USA hat Russland sein Exportverbot für Diesel teilweise aufgehoben. Zunächst könnten dadurch 500.000 Tonnen auf den Weltmarkt kommen, hieß es aus Moskau. Kritik an der Vereinbarung kam besonders aus der Ukraine, weil die russische Regierung dadurch an neues Geld kommt, das sie für den Krieg dort einsetzen kann. US-Präsident Trump hat nach der Kritik einen neuen ukrainischen Präsidenten gefordert. Am Montag sollen die Verhandlungen über eine rot-rot-grüne Koalition in Mecklenburg-Vorpommern beginnen. Nach SPD und Linken haben auch die Grünen grünes Licht für den Start gegeben. Landeschefin Müller hat betont, dass alle drei möglichen Koalitionspartner sehr klar beim Thema Rechtsextremismus seien. Dieser sei die größte Gefahr der Demokratie in dem Bundesland. Es geht um viel Geld, auch für Deutschland. Wie soll der nächste langfristige EU-Haushalt ausgestattet werden? Über diese Frage spitzt sich der Streit gerade zu. Bundeskanzler Merz hat einen Vorschlag der irischen Ratspräsidentschaft schnell abgelehnt. Warum, Ronny Thorau?
2: Am jüngsten Kompromissvorschlag aus Irland stört Kanzler Merz nicht nur, dass viel weniger gekürzt wird, als Deutschland gerne hätte, sondern auch in welchen Bereichen, etwa für Wettbewerbsfähigkeit, Forschung und Verteidigung, nicht aber in der Agrarpolitik und beim Finanzausgleich für wirtschaftlich schwächere Regionen der EU.
1: Die Russland-Verbindungen von Ex-Kanzler Schröder haben schon häufiger für Aufsehen gesorgt. Jetzt werden in der SPD erneut Rufe nach seinem Rauswurf laut. Der bayerische SPD-Bezirk Oberpfalz hat einen entsprechenden Antrag beschlossen. Auch die SPD-Landeschefs von Bayern und Baden-Württemberg seien für einen Ausschluss, hieß es. Mit einem deutlichen 6:0 hat sich Leipzig in der Fußball-Bundesliga gegen Frankfurt durchgesetzt. Davor hat Augsburg gegen den FC Bayern das schnellste Tor der Bundesliga-Geschichte geschossen. Am Ende stand dort ein 2:2 unentschieden. Die weiteren Ergebnisse: Hoffenheim-Hamburg 2:3, Paderborn-Stuttgart 0:2, Mainz-Leverkusen 3:4 und Union Berlin-Elversberg 1:0. Und in der zweiten Liga haben sich Nürnberg und Wolfsburg am Abend mit 4:4 unentschieden getrennt.
3: Der KI-generierte Autoverkehrsdienst meldet auf der A8 von München in Richtung Stuttgart. Zwischen Fuchsberg und Sulzenmoos stehen Sie derzeit in einem Kilometer langen Stau. Ihr Autoverkehrsdienst wünscht gute Fahrt. Mit aktuellen Daten vom MET Norwegen, hier das KI-generierte Wetter für München. Die Nacht bleibt freundlich und kaum bewölkt. Die Temperatur sinkt auf etwa 8 Grad. Morgen erwarten wir einen sonnigen Tag mit Höchsttemperaturen von rund 13 Grad.

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1: Hey, wir sind die Band Domino aus Nürnberg und das

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3: Sie hören Radio Today 89 München. Die genaue Zeit. Es ist jetzt 0 Uhr und 4 Minuten.

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1: Ich bin Florian Klaus. Anders als die USA will Deutschland weiterhin kein Öl oder Benzin aus Russland. Die Bundesregierung halte an den Sanktionen gegen Russland fest und arbeite mit europäischen Partnern an weiteren, hat der Sprecher von Kanzler Merz gesagt. US-Präsident Trump hatte einen Deal verkündet, der es Russland ermöglicht, wieder Diesel dorthin zu verkaufen. Bundesjustizministerin Hubich will verhindern, dass Rechtsextremisten Gerichte durch die Wahl von Schöffen unterwandern. Dafür will sie das Richtergesetz ändern. Es solle klargestellt werden, dass auch ehrenamtliche Richterinnen und Richter auf dem Boden des Grundgesetzes stehen müssten. Nächste Woche will Hubich einen Gesetzentwurf vorlegen, hat sie der Welt am Sonntag gesagt. In mehreren Bundesstaaten im Süden der USA herrscht durch den Wirbelsturm Isaias Ausnahmezustand. 4 Menschen sind getötet worden, Hunderttausende haben nach offiziellen Angaben keinen Strom. Der Sturm überzieht weite Teile des Südostens der USA mit starkem Regen und extremem Wind. Gleichzeitig bereitet sich Mexiko auf einen Hurricane vor, der weiter Kurs in Richtung der Küste nimmt. Bitteres Aus für den dreimaligen Ironman-Weltmeister Patrick Lange. Bei der WM in Hawaii musste der gebürtige Hesse auf der Radstrecke unter Schmerzen vorzeitig aufgeben. Bitter ist das auch, weil es voraussichtlich sein letzter Auftritt in Hawaii war. Lange hatte schon im Juli sein Karriereende angekündigt. Am 5. Spieltag der Fußball-Bundesliga haben sich Augsburg und der FC Bayern mit 2:2 unentschieden getrennt. Begonnen hat das Spiel mit dem schnellsten Tor der Bundesliga-Geschichte. Der Torschütze Robin Fellhauer danach bei der Zone.
2: Das ist schon was richtig, richtig Cooles, muss ich sagen, weil es einfach, ja, ich bin jetzt Teil von was ganz, ganz Großem, wo ich bei einer Statistik an der Spitze stehe und das kann mir, glaube ich, so schnell keiner nehmen.
1: Die weiteren Ergebnisse: Leipzig-Frankfurt 6:0, Hoffenheim-Hamburg 2:3, Paderborn-Stuttgart 0:2, Mainz-Leverkusen 3:4 und Union Berlin-Elversberg 1:0. Und in der zweiten Liga gab es am Abend ein 4:4 zwischen Nürnberg und Wolfsburg.
3: Der KI-generierte Autoverkehrsdienst meldet auf der A8 von München in Richtung Stuttgart. Zwischen Fuchsberg und Sulzemoos stehen sie derzeit in einem Kilometer langen Stau. Ihr Autoverkehrsdienst wünscht gute Fahrt. Mit aktuellen Daten vom MET Norwegen hier das KI-generierte Wetter für München. Der Samstagabend neigt sich dem Ende entgegen, aber noch bevor wir in die neue Woche starten, schauen wir auf die Wetteraussichten für morgen. Morgen früh erwarten Sie zunächst bewölkte Verhältnisse bei angenehmen Temperaturen um 9 Grad. Dieser wolkenverhangene Start in den Tag macht jedoch bald Platz für mehr Sonne. Am Mittag wird es sonnig und die Temperaturen steigen auf etwa 13 Grad an. Allerdings ist morgen mit einigem Wind zu rechnen, was das Gefühl von Frische noch verstärkt. Im weiteren Tagesverlauf verdichten sich die Wolken wieder, sodass der Nachmittag bewölkt verläuft und die Temperaturen nur um 12 Grad erreichen. Der Abend gestaltet sich stark bewölkt bei Temperaturen um 8 Grad, was einen deutlichen Temperaturabfall im Vergleich zum Mittag markiert. In der Nacht zum Montag bleibt es weiterhin bewölkt mit Tiefstwerten von etwa 6 Grad.

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1: 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Die genaue Zeit. Es ist jetzt 1:03 Uhr.

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1: Ich bin Florian Klaus. Bei einem Angriff auf den Flughafen der saudischen Hauptstadt Riad sind nach Angaben der staatlichen Luftfahrtbehörde 12 Menschen getötet worden. Mehr als 300 weitere wurden demnach verletzt, einige schwebten in Lebensgefahr. Die mit dem Iran verbündete Houthi-Miliz hatte zuletzt ihre Angriffe auf Saudi-Arabien verstärkt. Zu diesem Angriff hat sie sich aber bisher nicht bekannt. Nach dem US-Deal mit Russland über russische Diesellieferungen hatte die Ukraine US-Präsident Trump kritisiert. Die Dieselverkäufe bringen Russland Geld ein, das in den Krieg investiert werden kann, so die Begründung. US-Präsident Trump hat darauf mit der Forderung nach einer Ablösung des ukrainischen Präsidenten Zelensky reagiert. Trump steht wegen hoher Spritpreise kurz vor den anstehenden Wahlen in den USA unter Druck. Nach SPD und Linken haben in Mecklenburg-Vorpommern auch die Grünen für Koalitionsverhandlungen zur Bildung einer rot-rot-grünen Landesregierung gestimmt. Die Verhandlungen sollen am Montag beginnen. Ronny Thorau berichtet.
2: Bei den Koalitionsverhandlungen im Norden soll es unter anderem um eine milliardenteure Modernisierung des Bundeslandes gehen. Die Mehrheit für die alte und wohl neue Ministerpräsidentin Schwesig wäre aber mit 3 Stimmen recht knapp. Und es gilt als etwas offen, ob Manuela Schwesig nicht bald größere Ambitionen auf Bundesebene hat. Denn nach ihrem Wahlerfolg gilt sie als neue starke Frau in der SPD.
1: Bayerns Ministerpräsident Söder hat den Trainer des FC Bayern Vincent Kompany beim Bayerischen Sportpreis mit einem Ehrenpreis ausgezeichnet. Söder sagte, der FC Bayern stehe neben dem sportlichen Erfolg auch für Toleranz, Mitmenschlichkeit und Weltoffenheit. Das liege explizit auch an Kompany. Der hat sich bedankt und daneben für Münchens Olympiabewerbung geworben. Ein knapper Sieg ist es nicht gewesen, den Leipzig gegen Frankfurt in der Fußball-Bundesliga eingefahren hat. Mit 6:0 hat RB gegen die Eintracht gewonnen. Davor konnte Augsburg dem FC Bayern einen Punkt abbringen und dabei auch gleich noch den Rekord für das schnellste Tor der Bundesliga-Geschichte aufstellen. 2:2 war das Ergebnis. Die weiteren Ergebnisse: Hoffenheim-Hamburg 2:3, Paderborn-Stuttgart 0:2, Mainz-Leverkusen 3:4 und Union Berlin-Elversberg 1:0.
3: Der KI-generierte Autoverkehrsdienst meldet normalen Verkehr in und um München. Mit aktuellen Daten vom MET Norwegen hier das KI-generierte Wetter für München. Morgen früh erwarten wir eine dichte Bewölkung und mäßig kühle Temperaturen von etwa 9 Grad. Im Laufe des Vormittags klart es auf und der Mittag verspricht sonniges Wetter bei angenehmen 13 Grad. Allerdings ist es recht windig. Am Nachmittag kehrt die Bewölkung zurück, während sich die Temperatur auf etwa 12 Grad einpendelt. Abends verdichten sich die Wolken weiter zu einer starken Bewölkung und die Temperaturen sinken auf rund 8 Grad. In der Nacht bleibt es bewölkt und wir können mit Tiefstwerten von etwa 6 Grad rechnen.

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1: 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Die genaue Zeit. Es ist jetzt 2 Uhr und eine Minute.